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1: Die neue Scheibe von Social Distortion, Born to Kill. Das war eine wirklich schwere Geburt, dieses Album.
2: There's two songs.
3: Da sind über 30 Jahre alte Songs aus Demos der White Light Scheibe dabei.
2: 30 years old.
1: 15 lange Jahre sind seit der Vorgängerplatte vergangen. Aber Leute, das Warten, das hat sich aber mal sowas von gelohnt. Sänger und Gitarrist Mike Ness und seine Gang geben euch wirklich alles, was die Kultband seit Ende der 70er ausmacht. Eine gute Schippe Punkrock, Rock'n'Roll und auch Country müsst ihr euch unbedingt reinziehen.
3: Es geht um unsere Karriere, unseren rebellischen Geist und die Feststellung, dass dieses Rebellische nie endet.
2: Realizing that it doesn't ever really go away.
1: Cool, oder? Diese ganzen Rockgenres miteinander zu vereinen, das kriegt wahrscheinlich heutzutage keine Band ehrlicher und besser hin als Social Distortion. Und Frontmann Mike Ness, der hat sich spätestens jetzt zu Lebzeiten schon eingereiht in der Ruhmeshalle der Kultfiguren, direkt neben Johnny Cash, Lemmy und Joey Ramone. Born to Kill von Social Distortion ist euer Album der Woche hier auf Rockantenne Hamburg.

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5: Ich bin Helen Martin. Der Hunter-Virus-Ausbruch auf einem Kreuzfahrtschiff dürfte bei so manchem schlechte Erinnerungen hervorgerufen haben an Corona. Der Chef des Robert-Koch-Instituts, Lars Schade, hat im ZDF aber betont:
6: Ja, das Hunter-Virus ist natürlich für die Personen, die es betrifft und die daran erkranken, ein Virus, das eben sehr schwer krank machen kann. Aber die gute Nachricht ist eigentlich, das ist kein Virus, das sich verbreitet. Und insofern kann ich, glaube ich, sagen, ich sehe eigentlich keine Gefährdung für die Bevölkerung in Deutschland und auch keine Pandemiegefahr.
5: Mittlerweile wurden 94 Passagiere des Schiffs von Teneriffa ausgeflogen. 4 Deutsche sind gerade auf dem Weg nach Frankfurt. Von dort werden sie in ihre Bundesländer gebracht. War es das mit der Entlastungsprämie von 1.000 Euro? Sowohl Bayerns Ministerpräsident Söder als auch seine Kollegin aus Mecklenburg-Vorpommern, Schwesig, halten die Idee für gescheitert. Beide fordern stattdessen eine Einkommensteuerreform. Bundeskanzler Merz hatte angekündigt, dass über weitere Entlastungen für die Bürger gesprochen werden soll. Das soll morgen beim Koalitionsausschuss passieren. Die Bundesnetzagentur warnt vor moderat steigenden Gaspreisen. Agenturchef Müller hat im Redaktionsnetzwerk Deutschland gesagt, nach Ablauf der Preisgarantien könne es bei Anschlussverträgen zu Preissteigerungen kommen. Beim Strom sei die Entwicklung umgekehrt. Der werde tendenziell günstiger durch den hohen Anteil an erneuerbaren Energien. Zum Abschluss des vorletzten Spieltags in der Fußball-Bundesliga hat Union Berlin einen historischen Erfolg eingefahren. Das 3:1 in Mainz war der erste Sieg unter Trainerin Marie-Louise Eter. Zuvor hatte sich Heidenheim einen Showdown im Abstiegskampf erspielt. Der FCH siegte mit 3:1 in Köln. Damit gehen die letzten drei der Tabelle, also Wolfsburg, Heidenheim und St. Pauli, punktgleich in den letzten Spieltag. Im ersten Sonntagsspiel gewann Hamburg gegen Freiburg mit 3:2.
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0: Hoffentlich war euer Wochenende schön.
1: Ja, genauso schön wie unseres. Auf dem Hafengeburtstag. Mann, war das ein Fest.
0: Ja, das war toll. Wir werden jetzt aber wieder ranklotzen. Ja. Neue Woche, neues Glück.
1: Gleich geht's los
0: um 5.
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6: Ich bin Helen Martin. Bayerns Ministerpräsident Söder und seine Kollegin aus Schleswig-Holstein-Schwesig raten der Bundesregierung, die Entlastungsprämie für Arbeitnehmer vom Tisch zu nehmen. Beide sind stattdessen für eine Einkommensteuerreform. Der Bundesrat hatte die Prämie am Freitag gestoppt. Geplant war, dass Arbeitgeber bis zu 1.000 Euro steuerfrei zahlen können. Morgen berät der Koalitionsausschuss darüber, wie man Bürgerinnen und Bürger noch entlasten könnte. 4 Deutsche vom Kreuzfahrtschiff Hondius sind auf dem Weg nach Frankfurt am Main. Sie waren von Teneriffa ausgeflogen worden und am Abend in den Niederlanden gelandet. In Frankfurt angekommen, werden die 4 Personen in ihre Heimatorte gebracht. Dort entscheiden die örtlichen Gesundheitsbehörden, wie die Quarantäne gestaltet wird. Laut der WHO gibt es 6 bestätigte Hantavirusfälle und 2 Verdachtsfälle. 3 Menschen davon sind gestorben, darunter auch eine Deutsche. US-Präsident Trump hält die Antwort des Irans auf den US-Vorschlag zur Beendigung des Krieges für völlig inakzeptabel. Das hat er auf seiner Plattform Truth Social mitgeteilt. Tina Eck berichtet aus Washington.
7: Es ging unter anderem um Sanktionen, Irans Atomprogramm und die Straße von Hormuz, die bekannten Streitpunkte also. Aus Teheran verlautete, man habe den USA ein Ende aller Kampfhandlungen, auch im Libanon, und Sicherheit bei der Schifffahrt vorgeschlagen. Nach Trumps Ablehnung ist unklar, wie es jetzt weitergeht. Möglich, dass die USA einen neuen Plan vorlegen.
6: Die Fußballer von Union Berlin haben das letzte Sonntagsspiel dieser Bundesliga-Saison gewonnen. 3:1 der Sieg in Mainz, der erste unter Interimstrainerin Marie-Louise Ether. Zuvor sorgte Heidenheim für maximale Spannung im Abstiegskampf. Nach dem 3:1-Sieg in Köln gehen der letzte, vorletzte und der Relegationsplatz, also St. Pauli, Heidenheim und Wolfsburg, punktgleich in den letzten Spieltag. Im ersten Sonntagsspiel hatte Hamburg mit 3:2 gegen Freiburg gewonnen.
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6: Ich bin Sophie Gareis. Es ist 5 Uhr. Guten Morgen. In Hamburg sind die A7 und der Elbtunnel Richtung Hannover seit dem Abend wieder offen. Gut 37 Stunden waren sie wegen Bau- und Wartungsarbeiten gesperrt. Während der Sperrung gab es vor allem gestern Nachmittag auf den Umleitungsstrecken lange Staus. Auf der A1 ab Hamburg-Billstedt und auf den Zufahrtsstraßen zu den Elbbrücken stauten sich lange Fahrzeugschlangen. 4 deutsche Passagiere des vom Hunter-Virus betroffenen Kreuzfahrtschiffs sind auf dem Weg zurück nach Frankfurt. Mit insgesamt 22 weiteren Personen vom Schiff waren sie zuvor von Teneriffa ausgeflogen worden. Bisher zeigt keiner der Betroffenen Symptome des Hunter-Virus. Sobald die 4 Deutschen wieder zu Hause sind, heißt es trotzdem erstmal Quarantäne. Einer der deutschen Passagiere soll in die Berliner Charité gebracht werden. Der deutsche Extremläufer Ada Sachi hat sein Ziel erreicht. Der 28-Jährige ist im Death Valley gestartet und heute Nacht in Los Angeles angekommen. 600 Kilometer in 123 Stunden und 21 Minuten zu Fuß. Sein ambitioniertes Ziel, die Strecke in 96 Stunden zu schaffen, hat er verfehlt.
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8: Wer ist nicht zu Fuß gegangen, der ist gejoggt.
7: Ja, kann ich machen.
8: Das ist Wahnsinn,
7: ja egal,
8: wie wird denn
7: das Wetter heute? Kann ich das nachmachen?
8: Kannst du nachmachen, hier sind die Temperaturen auf jeden Fall ein bisschen erfrischender, aber ehrlich gesagt, was das Wetter angeht, die Woche, da haben wir nicht viel Schönes, worauf wir uns einstellen können. Jetzt gerade 8 Grad, ja, ist relativ mild, stellenweise ein bisschen nass. Hier in Hamburg 9 Grad bei euch, in Lübeck und 7 Grad in Stade. Es werden heute nur 11 Grad, den ganzen Tag über gibt es immer wieder Schauer. Zum Abend hin kommt die Sonne raus, das ist ganz hübsch. Und der Rest der Woche auch sehr wechselhaft. Wir bleiben bei den gleichen Temperaturen, so um die 11 Grad. Sonne, Wolken, Regen, da ist von allem was dabei. Zum Wochenende wird es dann aber zum Glück wieder schöner.
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7: So, da ist heute Morgen noch nicht viel los, aber wir haben schon 2 Blitzer. Einer steht Heidenkampfsweg Richtung Rotenburgsort, kurz hinter der Haltestelle Wendenstraße. Und dann steht einer Billhorner Brückenstraße immer noch stadteinwärts, da wo sonst das kleine Domriesenrad steht. Da haben sie ihn ja letzte Woche schon hingestellt, da steht er immer noch. Und mehr habe ich im Moment nicht. Wenn ihr noch was gesehen habt, 0800 168 666.
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7: Zeit für die Toten Hosen. Hier kommt Tage wie diese.
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0: Whitesnake, hier bei Rock Antenne Hamburg. Heute beginnen die Eisheiligen, noch geht's ja, ne? Aber der Rest der Woche ist jetzt also nicht mehr so.
1: Naja. Es ist nicht richtig kalt, das muss man sagen, aber es ist halt nass.
0: Ja, na? Und unsere Musikredaktion hatte genau jetzt zu diesem Zeitpunkt, weil sie dachten, die Eisheiligen sind schon vorbei, einen Titel geplant, der heißt No Rain und kommt von Blind Melon.
1: Oder er soll abschrecken.
0: Das wird aber leider nichts. Es wird immer wieder Regen geben diese Woche.
1: Es wird Regen geben, ja.
0: Ist egal, wir hören trotzdem den Song. Blind Melon, No Rain, hier bei Rock Antenne Hamburg.

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0: Billy Idol, Eyes Without a Face. Ich will ja. schon verknüpfen. Und ich habe eine neue Studie gelesen gerade.
1: Okay.
0: Ja, weil die Zeitung morgens ist immer wirklich sehr ergiebig. Und da steht drin, Eierkonsum senkt Alzheimer-Risiko um 27%. Wer es sich also leisten kann, 5 Eier pro Woche zu essen, hat 25% weniger Alzheimer-Risiko.
1: Okay.
0: Ja, also wenn ihr heute schon gefrühstückt habt, schreibt es euch bitte auf, damit ihr es bis morgen nicht vergesst.

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5: Ich bin Sophie Gareis. Es ist 5:30. Guten Morgen. In Zedernick in Brandenburg ist zum ersten Mal überhaupt ein AfD-Kandidat zum hauptamtlichen Bürgermeister gewählt worden. René Stadtgewitz setzte sich in der Stadt nördlich von Berlin mit über 58% der Stimmen durch. Der vorherige Bürgermeister war zuvor mit einer großen Mehrheit abgewählt worden. Der Grund: er war dauerhaft krankgeschrieben. CSU-Chef Söder und Mecklenburg-Vorpommerns Ministerpräsidentin Schwesig sehen für die im Bundesrat gescheiterte 1.000 Euro Entlastungsprämie keine Zukunft mehr. Beide schlagen in der ARD vor, das Geld jetzt stattdessen in eine gute Einkommensteuerreform zu stecken. Dabei wäre die Entlastung dauerhaft und würde bei allen ankommen. Am Abend ist in Wien der 70. Eurovision Song Contest eröffnet worden. Die Sänger aus 35 Nationen wurden bei einer zweistündigen Zeremonie gefeiert. Sie liefen über einen 200 Meter langen Teppich vom Burgtheater zum Wiener Rathaus. Für Deutschland war Sängerin Sarah Engels mit dabei. Am Samstag findet das Finale statt.
6: Ja, Hauptsache Alessio geht's gut. Schauen wir mal aus, in Hamburg. Wetter, wie wird's denn heute?
7: Ja, die Eisheiligen gehen heute los und ich sag mal so, die machen sich bemerkbar, ne? Bis Freitag ist es relativ frisch, immer nur so 11, 12 Grad Tageshöchstwerte und eine ganze Menge Regen ist auch mit dabei. Aktuell sind wir hier in Hamburg bei 8 Grad, stellenweise ist es ein bisschen nass. Diese 8 Grad messen wir in Altona am Bahnhof, es sind 6 Grad bei euch in Itzehoe und 9 Grad in Lüneburg. Und ab Freitag wird's dann besser und ab da sagt man dann ja auch, stabilisiert sich das Frühlingswetter und ich denke, wir können uns dann auf einen schönen Frühling freuen. Bis dahin noch einmal den Regenschirm aufspannen und durchhalten.
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6: Auf den Straßen noch nicht viel los heute Morgen. Ihr kommt überall gut durch. Fahrt nicht zu schnell. Es gibt Blitzer. Alster-Kruckschaussee Richtung Flughafen bei Hugo Fohr vor der Tür. Und auf der Tatenbeckstraße ebenfalls Richtung Flughafen vor der Kreuzung Lockstädter Weg. Wenn ihr noch mehr habt, 0800 106 8666. Vielen Dank, gute Fahrt.
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0: Birds, Mr. Tambourine Man, um 20 vor 6 hier auf Rockantenne Hamburg. Und wenn wir mal hören jetzt, hört mal genau hin. Hört ihr das? Ne, genau, ihr hört nichts, ne? Funkstelle. Seit 2024 herrscht
1: willkommen nämlich, in der Zukunft.
0: Herrscht nämlich Funkstelle. bei Måneskin. Die haben sich ja nach ihrer letzten Tour offiziell eine Auszeit als Band gegönnt. Und seitdem sind alle Mitglieder fleißig solo unterwegs, ne? Und man hat nichts mehr gehört. Aber jetzt waren die Fans natürlich ganz glücklich. Am Wochenende sind nämlich Bilder aufgetaucht im Netz. Die komplette Band hat sich zum 26. Geburtstag von der Bassistin Victoria in Rom getroffen. Und das ist tatsächlich das erste Mal, dass wir alle Bandmitglieder zusammen in einer Aufnahme in der Öffentlichkeit gesehen haben seit ihrer Pause. Jetzt gibt es natürlich neue Hoffnung sofort. Der flammt auf, neue Musik, neue Tour. Oder war es das jetzt doch nur der Geburtstag? Können wir nur spekulieren. Aber die Wartezeit hat sich dann trotzdem gelohnt, weil um 8.20 Uhr, steht hier drin, nämlich steht im Text, was um 8.20 Uhr.
1: Wir ignorieren das ganz kurz.
0: Ignorieren wir kurz. Die Wartezeit hat sich gelohnt, weil wir hören jetzt Måneskin hier bei Rockantenne Hamburg mit City E Buene.
1: Der Song, mit dem sie den ESC gewonnen haben, zum Start in die ESC-Woche am Wochenende, großes Finale. Ja, wenn wir wieder den letzten oder vorletzten machen. Wird
0: und
1: großartig.
0: Ob jetzt was kommt oder nicht, werden wir dann sehen. Ja. Ne? Aber erstmal gab es ja zumindest.
1: Wir freuen uns an dem, was wir haben.
0: Guten Morgen.
1: Moin.

Paderborn. Hier bei Rockantenne Hamburg. Wir haben es 5:48, 12 vor 6. Schönen guten Morgen. Wollen wir mal kurz aufs Fußballwochenende gucken. Da ist ja oben passiert nichts mehr. Bayern sind Meister. Dortmund und Leipzig haben sich für die Champions League definitiv qualifiziert. Dortmund war schon, Leipzig hat es jetzt auch geschafft. Also Stuttgart, Hoffenheim und Leverkusen kämpfen noch um den letzten verbliebenen Champions League Platz. Mhm. Und dann ist ja untenrum, haben ja alle immer geguckt, was ist mit St. Pauli und Wolfsburg, und haben Heidenheim total vergessen. Also St. Pauli verliert am Wochenende, Wolfsburg auch gegen die Bayern und Heidenheim gewinnt 3-1 in Köln. Und jetzt haben wir da unten die Situation, dass alle drei Abstiegskandidaten punktgleich sind. Es gibt aber nur einen Relegationsplatz. Und am letzten Spieltag kommt es jetzt ja zum Mega-Showdown. Der FC St. Pauli empfängt zu Hause den VfL Wolfsburg. Also die zwei Mannschaften kämpfen darum. Und Heidenheim muss gegen Mainz 05 ran. Und das heißt also, die Sachen sind, wenn St. Pauli gewinnt, dann müssen sie ein besseres Torverhältnis haben als Heidenheim, wenn die auch gewinnen sollten, um noch auf den Relegationsplatz zu kommen. Wenn Wolfsburg gewinnt, sind sie relativ sicher durch und bleiben auf dem Relegationsplatz. Und wenn St. Pauli und Wolfsburg unentschieden beispielsweise spielen und Heidenheim gewinnt, dann sind die auf dem Relegationsplatz. Das können also alle drei Mannschaften packen. Jeder hat es irgendwie in der eigenen Hand. Kommt immer darauf an, wie hoch die Torverhältnisse sind und so. Mhm. Ne? Aber es ist auf jeden Fall der spannendste letzte Spieltag der Fußball-Bundesliga seit langer, langer Zeit, weil alle drei Mannschaften können es irgendwie hinkriegen. Wir werden es beobachten und haben natürlich diese Woche noch Tickets für St. Pauli gegen Wolfsburg, für das vielleicht letzte Spiel in der Bundesliga. Ja, also ihr könnt euch das angucken, könnt die Jungs nach vorne schreien, das machen wir am Freitag, sind wir wieder da, Donnerstag ist frei. Ne? Ja. Können wir jetzt schon mal vormerken, Freitag gibt es die VIP-Tickets, jetzt geht's. Fighters, und zwar Learn to Fly, 10 vor 6, Rockantenne Hamburg hier mit

0: Lola Montez hier bei Rockantenne Hamburg. Gleich haben wir es schon sechs, Lilly. Was
1: so
0: haben wir denn? Was machen wir nach sechs?
1: Da würden wir gerne Guns N' Roses raushauen.
0: Das ist kurz nach sechs und kurz nach 15 Uhr hauen wir Lalo raus.
2: Ja, super. 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
1: Ich bin Sophie Gareis. Es ist 6 Uhr. Guten Morgen. In Hamburg ist der 837. Hafengeburtstag mit einer großen Auslaufparade zu Ende gegangen. Großsegler, historische Schiffe und Einsatzboote, die für das Wochenende aus aller Welt in die Hansestadt gekommen waren, zogen hupend und mit großen Wasserfontänen davon. Das dreitägige Hafenfest hat in diesem Jahr rund 1,1 Millionen Besucher angelockt, rund 100.000 weniger als im Jahr davor. Die vier deutschen Passagiere des vom Hunter-Virus betroffenen Kreuzfahrtschiffs sind am späten Abend von Eindhoven aus nach Deutschland gebracht worden. Mit einem Sonderisoliertransport sind sie gerade auf dem Weg nach Frankfurt. Von dort aus sollen sie in ihre Bundesländer gebracht werden. Und obwohl keiner von ihnen bisher Hunter-Virus-Symptome zeigt, müssen sie dann erstmal in Quarantäne. Union Berlin hat den ersten Sieg mit seiner neuen Trainerin Marie-Louise Ether gefeiert. 3:1 gewann der Hauptstadtclub auswärts gegen Mainz 05. Zuvor durfte der FC Heidenheim jubeln. Er darf nach dem 3:1 Auswärtssieg gegen den 1. FC Köln weiter auf den Klassenerhalt in der Bundesliga hoffen. Der Hamburger SV schaffte außerdem ein 3:2 gegen Freiburg.
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0: Und Montagmorgen, 6.01 Uhr, frische Musiknews. Was haben wir, Lilly?
6: Eine Band, die es nicht lassen kann. Kiss sind zurück im Studio.
0: Ach was.
6: Ja, hat Bassist Gene Simmons in einem Interview angekündigt. Einen Song aus der Feder von Gitarrist Paul Stanley hätten sie schon fertig aufgenommen. Weitere Details behielt Simmons aber erstmal für sich. Ende 2023 hatten Kiss ihre Live-Karriere beendet, allerdings damals schon angekündigt, dass sie ab und an wieder an neuer Musik arbeiten werden. 2012 ist das bisher letzte Album der Rocklegenden erschienen. Ja, dann.
0: Pass auf, die hauen noch ein neues Album raus und dann kommen sie wieder auf Tour.
6: Ja. Zumindest mit ihren Hologramm-Shows. Ne?
0: Sie können es nicht lassen. Wie wird das Wetter denn heute?
6: Ja, es geht so. Ne? Also der Frühling hat gerade mal wieder einen kleinen Knick. Es sind die Eisheiligen, die heute losgehen. Und da hält sich auch alles ganz gut dran. Maximal 11 Grad heute. Aktuell sind es 7 gemessen in Hamburg am Hauptbahnhof. 9 Grad sind es bei euch in Bad Oldesloe. 9 Grad auch in Lüneburg. Es ist in Niedersachsen schon recht verregnet. Das zieht hier gerade auch in unsere Richtung hoch. Und wir werden den ganzen Tag über Schauer haben. Bis zum Nachmittagabend. Dann reißt die Wolkendecke auf und es kommt noch mal ganz hübsch die Sonne raus. Morgen, übermorgen bis zum Ende der Woche geht das genauso weiter. Und ab Freitag wirklich, wenn die Eisheiligen vorbei sind, knallt es dann nach oben. Die Sonne kommt am Wochenende raus und es wird endlich ein konstanter, hoffentlich, Frühling.
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0: So, da ist nicht viel los. A7 Hannover Richtung Hamburg zwischen Thieshope und Ramelsloh liegen ein paar Reifenteile. Da ein bisschen vorsichtig fahren. Ansonsten haben wir Blitzer in Hamburg auf der Eifelstraße statt auswärts, 200 Meter hinter der Aral. Und in Norderstedt stehen sie auf der Tankstelle Landstraße Richtung Glashütte, kurz hinter der Hemm-Tankstelle. Und wenn ihr noch mehr gesehen habt, 0800 168 666. Vielen Dank, gute Fahrt.
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0: Ja, und gleich der Song des Lebens von Jan aus Hennstedt-Ulzburg. vorher.
6: Ja.
0: Haben wir aber noch fast 10 Minuten Spaß mit Queen und Guns N' Roses. Die kommen jetzt nämlich. Guten Morgen.
6: Moin.
5: 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Ja.

0: Queen hier bei Rock Antenne Hamburg. Viertel nach sechs, es wird Zeit für Jan aus Henschel-Ulzburg.
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0: Guten Morgen, Jan.
2: Moin, Lilly, moin, Schmidt.
0: Na, was ist der Rocksong deines Lebens? Warum ist das?
2: Ich habe mich für Little by Little von Oasis entschieden.
3: Oh,
2: Oasis erinnert mich immer an die gute alte Zeit, wo man zum ersten Mal auf dem Kiez durchgefeiert hat, im London Pub mit den besten Kumpels in den Armen lag. Und es ist auch immer so, wenn man jetzt noch da ist und der Song kommt, dann denkt man halt immer gleich an die Zeit und hat ein kleines Tränchen im Auge.
0: Ja, das kann ich mir gut vorstellen. Warst du bei der Reunion am Start?
2: Wünschte, ich wäre live dabei gewesen bei den Reunion-Konzerten letztes Jahr. Aber zumindest konnte ich auf Facebook und YouTube ein paar Sachen mitverfolgen und es war einfach nur großartig. Ich hoffe, dass die bald mal wieder nach Deutschland kommen, dass das auch wieder schön zelebriert werden kann.
4: Gibt ja wieder neue Gerüchte, ne? Letzte Woche wieder, Europa-Tour 2027, die Gerüchte halten an.
0: Ich glaube, das wird auch passieren. Jan, du kriegst einen Kaffeepott von uns.
2: Juhu. Sehr schön. Kaffee geht immer.
0: Ja, finde ich auch. Ja. Und Oasis geht auch immer. Hier ist dein Song Little by Little bei Rock Antenne Hamburg. Viel Spaß. Guten Morgen.
4: Guten Morgen.

0: Avril Lavigne hier bei Rockantenne Hamburg. Und wenn ihr heute Zeit habt, ab 10 Uhr, ne, ist tatsächlich im Westfield Überseequartier heute einmalig das Butterbier Soft Eis, ja, von Harry Potter quasi inspiriert zu bekommen. Ich werde hingehen und werde um wahrscheinlich schon 9:55 Folgendes sagen:
1: Wingardium Leviosa.
0: Ja, und dann schwebt das Eis zu mir rüber. Ich werde dann es probieren und sollte es nicht gut schmecken, ja? Sollte es wirklich nicht gut schmecken, dann werde ich folgenden Zauberspruch sagen:
2: Expelliarmus!
0: Und werde den Eismann entwaffnen. Und das war's dann. Und dann werde ich noch sagen, das Zeug war ja hard as a rock.
3: Also bei Soft-Eis wäre das schlecht, ne?
0: Ja. Mal gucken, wie es schmeckt. Ich probiere es heute aus. Ihr könnt heute Nachmittag bei Lalo hören, wie es ist. Und dann könnt ihr vielleicht noch hinfahren, weil bis 20 Uhr gibt es in Hamburg das Butterbier-Eis.
3: Das ist eine ordentliche Zeit. Das schafft ihr, Leute.

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11: Ich bin Sophie Gareis. Es ist 6:30. Guten Morgen. Weil das Land zahlreiche ukrainische Kinder deportiert und zwangsadoptiert hat, will die EU jetzt weitere Sanktionen gegen Russland verhängen. Die Außenminister der Staaten kommen heute zu Gesprächen in Brüssel zusammen. Konkret sollen die Strafmaßnahmen 20 Personen und Organisationen treffen. Ihre Vermögenswerte in der EU werden eingefroren und es werden EU-Einreiseverbote verhängt. Trotz des Iran-Kriegs bleiben die Preise beim Gas für private Haushalte stabil. Für die meisten gelten Preisgarantien für 12 Monate, so der Chef der Bundesnetzagentur Klaus Müller im Redaktionsnetzwerk Deutschland. Bei Anschlussverträgen könnte es dann allerdings zu Preissteigerungen kommen. Die würden allerdings moderat und nicht allzu hoch ausfallen. Die deutsche Tennisnummer 1 Alexander Zverev steht beim ATP Masters 1000 in Rom im Achtelfinale. Der 29-Jährige siegte klar gegen den Belgier Alexander Bloks. In der nächsten Runde trifft Zverev beim Sandplatzturnier auf den Italiener Dardari.
12: Wenn ich immer nur im Halbfinale Schluss wäre. Wie hat das Wetter heute eigentlich?
13: Geht so. Es ist jetzt gerade schon ziemlich nass in Hamburg. Da kommt einiges aus Niedersachsen hoch und wird ja für viel Regen sorgen heute. Bis zum Nachmittag bleibt es eigentlich durchgehend nass. Dann kommt die Sonne für die letzten 2-3 Stündchen noch mal raus. Aktuell hier in Hamburg 7 Grad gemessen am Dammtor Bahnhof. Es sind 6 Grad bei euch in Stade und 7 Grad in Neumünster. 11 bekommt ihr maximal und es sind die Eisheiligen diese Woche. Das heißt, bis zum Freitag halten die sich auch dran. Es bleibt nass und nicht so richtig warm, aber zum Wochenende wird es dann wieder gut.
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12: Das müsste man erstmal beobachten. Wenn du jetzt nach Bad Segeberg fährst und die Indianer sammeln da Holz, dann hast du ein Problem, Lilly, mit deiner Wettervorhersage. Ja. Schauen wir lieber mal auf die Straßen A1 Bremen Richtung Hamburg zwischen Harburg und Stillhorn. Ein Liegenbleiber und Metallteile auf der Straße. Und auf der A25 Gestag Richtung Hamburg der erste Stau zwischen Bergedorf und Neu-Allermühe West. Wir haben auf der Budapester Straße Richtung Sternschanze, Höhe Millerntor-Stadion, also da beim Schwimmbad vor der Tür, im Blitzer stehen. Und auf der Alster Krugschaussee Richtung Flughafen bei Hugo Fohe, Ford, glaube ich, war es zumindest mal. Haben die immer noch Ford? Kannst du mal kurz googeln, nicht, dass ich Scheiße erzähle. Hugo Fohe Autohandel. So. Und wenn ihr noch mehr gesehen habt, 0800 ja, ja, ja. 168666. Vielen Dank und eine gute Fahrt.
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0: Nirvana. Den hätte das auch passieren können, aber ist es ja nicht. Sie sind ja Ikonen. Ja, also wenn du, stell dir vor, du hast eine Lieblingsband und findest die total geil und dann liest du in der Zeitung, ja, die sehen leider nicht so gut aus wie andere Bands. Ach, das ist den Jungs von den Animals, ist das genauso passiert. Das sind sie mit einem der großen Hits, Don't Bring Me Down. Und in den 60ern wurden sie als das hässliche Endline der britischen Invasion betitelt.
1: Das ist aber sowas von gemein.
0: Ja, die Musik wurde aber trotzdem immer gelobt. Und Eric Burdon, der Sänger, der hat es in der Rockwelt auch echt geschafft, sich einen Namen zu machen. Ist zum Beispiel im Rolling Stone in der Liste der größten Sänger aller Zeiten. Da ist er mit drauf und hat viel Sex, viele Drogen, natürlich auch viel Rock'n'Roll ausgelebt. Dreimal verheiratet, seit 2019 ein bisschen ruhiger. Heute hat er Geburtstag. Wird 85 Jahre alt.
1: So,
0: und wir sagen natürlich alles, alles Gute.
1: Alles Gute.
0: Herzlichen Glückwunsch zum Geburtstag auch an alle anderen, die heute Geburtstag haben. Yeah. Und belohnen uns mit den Animals mit ihrem ganz großen Hit. Und das ist
1: House of
0: Rising. Kennt jeder. Und der kann ja gar nicht hässlich sein, der so einen Song singt.
1: Wer sowas sagt, ist hässlich.

0: Sum 41 hier bei Rock Antenne Hamburg und habt ihr vielleicht auch noch so kistenweise Playmobil zum Beispiel von den Kindern im Keller stehen. Wir haben noch einiges. Mein Kind hat damit nämlich gar nicht so richtig gespielt. Da habe ich so eine ganze Wikingerburg im Keller stehen. Dann könntet ihr natürlich auch ein bisschen Fantasie, mit ein bisschen Fantasie eine riesige Welt daraus errichten. Ne? Oder ihr macht es einfach so, dass ihr euch das Ganze anguckt im Internationalen Maritimen Museum in Hamburg. Da gibt es nämlich jetzt in der Hafen City eine Sonderausstellung. Maritime Geschichte erleben mit Playmobil von einem echt renommierten Playmobil-Künstler. Sowas gibt es nämlich tatsächlich. Oliver Schaffner. Moin, Oliver.
1: Moin, Schmidt. Moin, Lilly. Hallo.
0: Ja, sag mal, erzähl uns mal, wie viele Teile hast du da verbaut?
1: Ich schätze mal, dass ich so in den letzten 12 Tagen 25.000 Teile in der Hand hatte. Circa 5.000 Figuren. Es ist nichts geklebt, alles nur gestellt. Das heißt, ich hoffe, dass es so bleibt wie immer, dass wir hier in Hamburg keine Erdbeben haben.
0: Nee, darf nicht auch, auch kein scharfer Wind. Ne? Was ist so toll oder nervig am Playmobil?
1: Das Tollste sind die Figuren, die einfach total universell einsetzbar sind. Die Playmobil-Figuren lächeln ja auch immer. Ja. Das ist also auch toll, dass es ein sehr positiv besetztes Spielzeug ist. Das Nervige ist, dass man natürlich aus einem Haufen Steine alles bauen kann, aus einem Haufen Playmobil eben nicht. Denn eine Palme bleibt immer eine Palme. Immer ein Haus, immer ein Haus. Das ist manchmal sehr knifflig, aber das ist das, was mir genau Spaß macht.
0: Ja, das wäre ja auch nur die Herausforderung. Was ist dein Highlight?
1: Meine Lieblingsvitrine in dieser Ausstellung ist die industrielle Revolution um 1900. Und ich habe hier einen Ruhrhafen gebaut im Ruhrgebiet. Richtig schön nostalgisch. Da bekomme ich, glaube ich, auch das meiste Lob von vielen Mitarbeitern, die vor den Vitrinen jetzt schon standen während des Aufbaus und sagen, wow, sie hätten niemals gedacht, dass man einen Ruhrhafen mit Playmobil so naturgetreu nachstellen kann.
0: Ja, kann man sich einfach mal angucken. Was ist der beste Rocksong zum Bauen?
1: Also ich bin natürlich ein Träumer und deswegen höre ich sehr gerne Don't Stop Believing in verschiedensten Formen und Varianten. Mal klassisch, orchestral oder auch das Original.
0: Ja, wir hören jetzt das Original. Stark. Nämlich von Journey, also die Ausstellung im Maritimen Museum in Hamburg. Die Journey hier bei Rock Antenne Hamburg 654. Euch einen schönen guten Morgen, tollen Start in die neue Woche.
2: Guten Morgen.

0: Journey, das war herrlich. Gleich haben wir 7. Lilly, was haben wir vorbereitet?
1: Da haben wir die White Stripes.
0: White Stripes, wow. Toll. Seven Nation Army hören wir gleich nach den Nachrichten hier bei Rock Antenne.
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10: Ich bin Sophie Gareis, es ist 7 Uhr, guten Morgen. Der HSV hat sich den Klassenerhalt in der Bundesliga ja schon gesichert. Im letzten Heimspiel der Saison gab es dann nochmal einen Sieg. Die Hamburger gewannen verdient mit 3:2 gegen Freiburg. In der Tabelle belegen die Rothosen mit 37 Punkten Tabellenplatz 11. Die Evakuierung des Kreuzfahrtschiffes, auf dem das Hunter-Virus ausgebrochen war, geht heute weiter. Sobald die Passagiere von Bord sind, soll die Hondius von Teneriffa in Richtung Niederlande steuern. Die Passagiere werden jetzt nach und nach in ihre Heimatländer geflogen. 4 Deutsche sind bereits auf dem Weg nach Frankfurt und müssen zurück zu Hause erstmal in Quarantäne. Weiter keine diplomatische Lösung im Iran-Krieg. Teheran hat ein Angebot der USA abgelehnt und einen Gegenvorschlag gemacht. Den wiederum hält US-Präsident Trump für völlig inakzeptabel. Diskutiert werden vor allem das umstrittene Atomprogramm des Iran, die Zukunft der Straße von Hormuz und auch Lockerungen von US-Sanktionen.
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0: So, Lilly, kurz nach 7, was haben wir denn an Neuigkeiten?
1: Wir haben Montag und schauen mal, was die Charts machen. Rock und Metal schwächeln so ein Metal. So, warte, Rock und Metal schwächeln so ein bisschen diese Woche. Der höchste Neuanstieg, das ist das Blues-Rock-Duo The Black Keys aus den USA mit ihrer Platte Peaches auf Platz 7. Das ist doch ganz ordentlich. Immerhin eine persönliche Höchstleistung gibt es bei den britischen Kulten-Metalern Venom, Rang 35 für ihr neues Studioalbum Into Oblivion. Das ist ihre höchste Platzierung aller Zeiten in jeglichen Chartlisten. Und außerdem haben es die Eagles auf Platz 42 geschafft, und zwar mit einer Neuauflage ihres Klassikers One of These Nights.
0: Nicht so richtig viel los beim Wetter, dafür umso mehr, aber, boah, jetzt nicht,
1: aber nicht das Gute.
0: Positiv im Sinne von Temperatur.
1: Ab heute Eisheilige, und das ist tatsächlich auch spürbar. Wir haben so einen richtigen Knick im Frühling für die nächsten 4 Tage auf jeden Fall. Also bis Donnerstag nur so 11, 12 Grad maximal tagsüber. Es gibt viel Regen, viele Wolken. Die Sonne kommt aber auch immer wieder durch. Heute zum Beispiel werden wir sie zum Abend hin sehen. Also wenn ihr Feierabend macht, dann wird es tatsächlich ganz schön bei 11 Grad maximal. Aktuell sind es 8 Grad gemessen am Flughafen und Fuß. Brunsbüttel in Itzehoe. Es sind 6 Grad, bei euch ist gerade noch trocken in Schleswig-Holstein, Niedersachsen, Hamburg. Ja, das ist eine recht nasse Angelegenheit. Soltau auch momentan mit 9 Grad und die kommenden Tage genau gleich. Am Freitag ist dann wirklich Schluss damit und dann wird es wärmer, sonniger und der Frühling soll dann ja auch konstant bleiben nach den Eisheiligen.
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0: Stau auf der A7 Hannover Richtung Hamburg zwischen Heimfeld und Waltershof 3 Kilometer und A25 zwischen Bergedorf und Neuallermühe West 2 Kilometer. Ansonsten ist im Moment auf der A39 Hamburg Richtung Lüneburg die Einfahrt Maschen gesperrt. Da gibt es eine Ölspur und wir haben Blitzer und zwar stehen sie auf der Budapester Straße Richtung Sternschanze, beim Millerntor-Stadion, beim Schwimmbad da vor der Tür und die Billhorner Brückenstraße auch weiterhin, stadteinwärts. Da, wo sonst das kleine Domriesenrad steht, da steht auch immer noch der Blitzer. Wenn ihr noch mehr habt, 0800 106 8666.
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0: Und mit dem Rückblick auf den Hafengeburtstag. Wir waren ja am Freitag, Lilly war auch am Samstag da, auf unserer Rockantenne Hamburg-Bühne und haben da einen tollen Bandwettbewerb gehabt. Es ging um die Dirty 30, das sind unsere Nachwuchsbands, die hier mal einmal die Woche bei Lalo laufen am Nachmittag. Und da hat natürlich auch eine Band gewonnen und mehr dazu gibt's gleich. Jetzt erstmal The White Stripes, Seven Nation Army, guten Morgen.
1: Guten Morgen.
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0: Van Halen und Jump hier bei Rock Antenne Hamburg. Am Wochenende hatten wir einen kleinen Bandwettbewerb auf unserer Bühne am Hafengeburtstag. Eine Band namens Taurus Ferus hat gewonnen.
1: Stimmung gemacht.
0: Und das waren 5 Bands aus den Dirty 30. Das ist eine Rubrik, die läuft immer nachmittags bei Lars Lorenz, wo er einmal die Woche eine Nachwuchsband vorstellt, hier aus dem Norden. Und ihr hört die dann 30 Sekunden und entscheidet, wollen wir das ganz hören oder nicht. Und das waren die 5 erfolgreichsten Bands, die da gegeneinander angetreten sind. Und die Männer haben es jetzt gemacht. Wir sehen die dann nochmal wieder, tatsächlich Ende
2: bei den
0: Juli.
2: Holidays.
0: Ja, aber erstmal Taurus Ferus, morgen.
3: Schmidt und Lilly, ihr seid die Geilsten!
0: Ja, vielen Dank. Ihr habt euch über den Sieg gefreut, oder?
4: Ja, der Wahnsinn einfach. Vielen, vielen Dank erstmal, dass wir hier sein dürfen. Das ist echt der Hammer. Und glaube ich, man hört so lange Radio, so lange Rockantenne. Ne? Und dann einfach in der Schnapsidee einfach gesagt, komm, da machen wir mal mit ran. Ne?
5: Haben wir mitgemacht und jetzt stehen wir auf der Bühne, was schon mega geil ist. Und jetzt gewinnen wir das Ding auch noch. Mega geil.
6: Richtig, ja, aber geil. Richtig. Vielen, vielen Dank an die Fans, weil ohne die würden wir es nicht schaffen. Genau. Richtig geil, dass ihr uns
5: supportet habt. Die angerufen haben für uns, die jetzt gejubelt haben für uns. Vielen Dank, Rockantenne Hamburg. Vielen Dank an unsere Fans.
0: Na, ihr habt sie nämlich an die Spitze gejubelt. Wir haben gemessen, wer hatte den lautesten Applaus. Das heißt also, wir sehen Taurus Ferus nochmal wieder. Ihr kommt dann zu den Harley-Days, ne?
4: Ja, ja geil. Das ist der Wahnsinn. Und ich weiß nicht, ich habe ja ein Fahrrad, also keine Harley. Ich hoffe, wir können trotzdem kommen, ne? Und dann feiern wir da ordentlich ab, ne?
6: Also ich habe ja nur einen alten Klepper, so ein Pferd, weißt du? So Mittelalter, Mittelalter, ja. Geil. Ja, wir kommen auch, sobald, also wenn wir pünktlich kommen mit den Fähren und so, ist nicht so einfach, ne?
0: Ja, werden wir schon hinkriegen, ihr habt noch Zeit.
2: Schmidt kommt ja auch mal mit dem Fahrrad, ne?
0: Ist ja Ende Juni erst, ja, aber ich kann auch mit dem Roller kommen, aber da traue ich mich nicht.
2: Nee,
0: also, das war toll, alles nochmal zum Nachsehen und Nachhören, natürlich auf Facebook und Instagram, da könnt ihr das alles sehen. Und wir hören jetzt die Black Crowes mit Hard to Handle, 7:45 Rockantenne Hamburg hier mit dem besten Rock, nonstop, 7:15
2: ist schon
0: eine Stunde zu weit gewesen. So, schönen guten Morgen.
2: Guten Morgen.

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0: Fleetwood Mac hier bei Rockantenne Hamburg. Am Wochenende ist eine neue Studie rausgekommen.
1: Oh, sehr gut. Studie.
0: Es ist eine bundesweite Untersuchung von Trinkwasser. In 59 Städten ist das verglichen worden mit überraschend guten Ergebnissen für Hamburg. Das Hamburger Trinkwasser gehört nämlich laut der aktuellen Analyse zu den saubersten Deutschlands.
1: War das nicht schon immer so?
0: Ja, ist aber toll, dass es so geblieben ist.
1: Ja, sehr gut.
0: Platz 4 von allen 59 Städten. Wirklich, die ganzen Konzentrationen von giftigen Sachen, Blei, Uran, Nitrit und Fluorid sind alle unterhalb der Höchstwerte sozusagen. Also alles total gut. Finde ich richtig gut, weil wenn du dir andere Städte anguckst, die die Grenzwerte ganz klar überschritten haben, gibt es nämlich auch. Ne? Also Ludwigshafen zum Beispiel, okay. Neustadt an der Weinstraße, Worms. Ja, Schlusslicht ist Bremen übrigens.
1: Oh, okay.
0: 30,8% schlechten Grenzwerten irgendwie. Also insofern Hamburg alles gut. Da können wir auch ruhigen Gewissens hier Wasser trinkende Rocker spielen. Manowar zum Beispiel. Die lassen sich nur noch Wasser aus Hamburg liefern.
1: Erinnerst du dich an die Studie neulich, dass Hamburg das zweitmeiste Kokain auch im Abwasser hat?
0: Ja.
1: Das finde ich jetzt sehr interessant.
0: Wir sind Manowar bei Rockantenne Hamburg.

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14: Ich bin Sophie Gareis, es ist 7:30. Guten Morgen. Bundesverteidigungsminister Pistorius ist am frühen Morgen überraschend in Kiew eingetroffen. Er will mit der Ukraine darüber sprechen, wie man die gemeinsame Rüstungskooperation weiter ausbauen kann. Gemeinsam sollen zum Beispiel unbemannte Waffensysteme für verschiedene Reichweiten entwickelt werden. Pistorius' Besuch war aus Sicherheitsgründen geheim gehalten worden. In Zedenick in Brandenburg ist zum ersten Mal überhaupt ein AfD-Kandidat zum hauptamtlichen Bürgermeister gewählt worden. René Stadtgewitz setzte sich in der Stadt nördlich von Berlin mit über 58% der Stimmen durch. Der vorherige Bürgermeister war zuvor mit einer großen Mehrheit abgewählt worden. Der Grund? Er war dauerhaft krankgeschrieben. Der deutsche Extremläufer Ada Sachi hat sein Ziel erreicht. Der 28-Jährige ist im Death Valley gestartet und heute Nacht in Los Angeles angekommen. 600 Kilometer in 123 Stunden und 21 Minuten zu Fuß. Sein ambitioniertes Ziel, die Strecke in 96 Stunden zu schaffen, hat er allerdings verfehlt.
20: Naja, aber er hat es geschafft.
21: Wahnsinnsleistung.
20: Und im Death Valley zu starten, da ist schon ganz schön hart, was das Wetter angeht, weil es sehr heiß ist. Wie wird es denn heute hier?
21: Ja, nicht so richtig heiß. 8 Grad haben wir jetzt gerade gemessen in Othmarschen in der Waldstraße. Es sind 9 Grad in Winsen an der Luhe und 10 Grad schon bei euch in Lübeck. Hamburg ist so gut wie überall nass, auch Schleswig-Holstein und Niedersachsen. Viel Regen mit am Start. Es bleibt heute ziemlich verregnet bis zum Abend. Dann kommt die Sonne zum späten Nachmittagabend nochmal raus. Wird dann auch ganz hübsch tatsächlich. 11 Grad heute maximal. Wir sind in den Eisheiligen. Das heißt, die kommenden 4 Tage halten sich daran. Es ist nass und nicht so richtig warm. Ab Freitag geht es dann direkt wieder hoch mit den Temperaturen und auch die Sonne zeigt sich viel mehr.
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20: A1 Lübeck Richtung Hamburg zwischen Billstedt und Norderelbbrücke 2 Kilometer stockend. A7 Hannover Hamburg zwischen Heimfeld und Waltershof 3 Kilometer. Und 2 Kilometer zwischen Bergedorf und Neu-Allermühe West auf der A25. Die A39 Hamburg Richtung Lüneburg, also die Einfahrt Maschen, die ist derzeit immer noch gesperrt. Da ist Öl ausgelaufen, dicke Ölspur und Blitzer in Winterhude auf dem Hofweg. Der kann beidseitig blitzen. Kurz vor bzw. hinter, kommt drauf an, von welcher Seite ihr kommt, hinter Aspria, was auch immer das ist. Und
21: Aspria
20: dann,
21: Fitnesscenter.
20: Ach so, okay, alles klar, wir Bescheid. Fitnessbude. Und Heidenkampsweg in Hammerbrook Richtung Rotenburgsort, kurz hinter der Haltestelle Wendenstraße stehen sie auch noch, wenn ihr noch was habt. 0800 106 866.
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0: In Excess, hier bei Rock Antenne Hamburg, heute vor 45 Jahren, Leute, da ist das, wo wir alle hingerannt sind, dann in den 80ern, es war dann vor 40 Jahren in Hamburg die Eröffnung, Cat.
1: Mein erstes Musical.
0: Ja, 81 in London, 86 dann hier bei uns in Hamburg. Also feiert heute 45-jähriges Jubiläum.
1: War auch ewig in Hamburg, oder?
0: Ja, also, war 1000 Jahre in Hamburg
1: gefühlt.
0: Wenn
1: ich in den Ende der 90er da war, das erste Mal als Kind.
0: Dann, jetzt aber zurück in die Zukunft da in dem Haus drin. Ne? Ja, insofern, wir können Cats leider nicht spielen, wir sind eine Rockstation, aber wir können uns Cats raussuchen, die rocken können. In dem Fall sind es die Stray Cats.
1: Siehst du?
0: Das nehmen wir mal zum Anlass hier. Ne? 45 Jahre Cats, hier sind die Stray Cats mit Rock This Town bei Rock Antenne Hamburg. 7:42, schönen guten Morgen.
1: Guten Morgen.

0: Stray Cats. An dem Tag, wo das Original-Musical Cats 45 Jahre alt wird. Ich habe das übrigens 88 mit der Schulklasse auf dem Kiez gesehen.
1: Cool.
0: Ja, da waren wir mit unserem Lehrer drin und hatten wir ein bisschen Zeit. Was glaubst du, was haben wir gemacht als damals 14-, 15-Jährige?
1: Bei Cats.
0: Ja, vorher.
1: Oh, mal den Kiez ein bisschen erkundet.
0: Wir sind in die Piepshow gegangen. Ich war das erste Mal in der Piepshow.
1: Wow.
0: Da haben wir einen Heiermann reingeschmissen. Und toll. Das war damals noch mit diesen Kästen, wo dann so ein Fenster hochging und so. Das gibt's gar nicht mehr. Insofern, ich weiß, welche Musik lief da in der Piepshow. Ich weiß es nicht mehr. Der hier war es jedenfalls nicht. Das ist der Song, der euch am meisten motiviert auf dem Weg zur Arbeit.
1: Wäre aber ein guter Song dafür, oder?
0: Eye of the Tiger. Nein, finde ich nicht. Okay. Rock Antenne Hamburg hier.

Kiss Heavens on Fire. Wir haben es vorhin gerade in den Musiknews gehört. Stehen wieder im Studio. Könnt es einfach nicht lassen. Mal sehen, ob da und wann da was Neues kommt. Ne? Wir können gespannt sein. Wir können auch gespannt sein auf den Freitag, beziehungsweise Quatsch, den Samstag. Denn am Freitag, da könnt ihr euch die VIP-Tickets für das letzte Heimspiel vom FC St. Pauli spielen hier. Und dann seid ihr am Samstag mit dabei. Spielen ja alle parallel. Und das ist der letzte Bundesliga-Spieltag. Und der hat es wirklich in sich, was den Abstiegskampf angeht. Weil Wolfsburg, Heidenheim und St. Pauli haben alle drei 26 Punkte. Das heißt, alle drei Mannschaften spielen um den Relegationsplatz. Das ist das, was noch so der letzte Strohhalm ist, an dem man sich klammern kann. St. Pauli im Moment Tabellenletzter, spielt gegen Wolfsburg zu Hause. Wolfsburg auf dem 16. oder zwischen Heidenheim. Das heißt also, St. Pauli muss gewinnen gegen Wolfsburg und Heidenheim darf nicht gegen Mainz gewinnen, beziehungsweise muss niedriger gewinnen als der FC St. Pauli, denn derzeit sind die gleich, was das Torverhältnis angeht. Und dann gucken wir mal, ob es am Ende reicht für den Relegationsplatz. Und dann sind sie ja immer noch im immer Kampf noch gegen den Abstieg. Ja, ja. Also. Wir schauen uns das an. Karten gibt es, wie gesagt, Freitagmorgen hier bei uns fürs letzte Spiel. Vielleicht das letzte Spiel erstmal in der Bundesliga im Oberhaus. Wir werden das alles sehen. Wir drücken auf jeden Fall die Daumen und hören jetzt Billy Squire mit The Stroke. Rockantenne Hamburg hier. Schönen guten Morgen. 7:54 haben wir es, 6 Minuten vor 8.

0: Billy Squire um 7:58. Gucken wir schon mal auf gleich nach den Nachrichten. Da gibt es nämlich hier Lenny Kravitz. Vorher informieren wir uns, was auf der Welt so passiert ist.
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7: Ich bin Sophie Gareis. Es ist 8 Uhr. Guten Morgen. Die Hamburger Hochbahn will zum ersten Mal seit 2020 wieder Verbrennerbusse anschaffen. Die Entscheidung stellt eine Wende dar, denn in den vergangenen 6 Jahren hatte die Hochbahn nur noch Fahrzeuge mit Elektroantrieb angeschafft. Die neuen rund 150 Verbrennerfahrzeuge sollen bis 2029 ausgeliefert werden. Die Busse werden mit dem synthetischen Kraftstoff HVO100 betankt. Diese Art von Dieselkraftstoff gilt als klimafreundlich. Bundesverteidigungsminister Pistorius ist seit dem Morgen zu Besuch in Kiew. Die Reise kam überraschend. Sie war aus Sicherheitsgründen nicht angekündigt worden. Bei dem Besuch wollen Deutschland und die Ukraine ihre Zusammenarbeit in der Rüstung ausbauen. Es geht vor allem um den Bau von neuen Waffensystemen, konkret moderne, unbemannte Systeme in allen Reichweiten. Union Berlin hat den ersten Sieg mit seiner neuen Trainerin Marie-Louise Ether in der Fußball-Bundesliga gefeiert. 3:1 gewann der Hauptstadtklub auswärts gegen Mainz 05. Der FC Heidenheim darf nach dem 3:1 Auswärtssieg gegen Köln weiter auf den Klassenerhalt in der Bundesliga hoffen. Und der Hamburger SV schaffte außerdem ein 3:2 gegen Freiburg.
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0: Ja, da sind die älteren Herren, sag ich mal, da wieder am Start und können es nicht lassen.
8: Nein, sie können es nicht lassen.
0: Können die Pfoten nicht von den Instrumenten lassen.
8: Es geht um Kiss und die sind mal wieder zurück im Studio. Bassist Gene Simmons hat in einem Interview jetzt erzählt, dass sie gerade einen Song aus der Feder von Gitarrist Paul Stanley fertig aufgenommen hätten. Weitere Details hat er aber für sich behalten. Ende 2023, da haben Kiss ja ihre Live-Karriere beendet, haben allerdings damals schon gesagt, dass sie weiter an neuer Musik arbeiten wollen. 2012 ist jetzt das letzte Album bisher rausgekommen, ist also auch schon ein paar Jährchen her. Mal schauen, mit was sie sich dann zurückmelden.
0: Ach, die sind immer für einen Kracher.
8: Yeah.
0: Und wir schauen uns das Rockantenne Hamburg Wetter an. Ich finde es echt ungemütlich heute.
8: Ja, absolut. Es ist viel, viel Regen mit am Start. Vor allem jetzt der Vormittag ist wahnsinnig nass hier bei uns in Hamburg. 8 Grad messen wir aktuell an der Elbphilharmonie in der Hafen City. Und Regen, 6 Grad sind es in Pinneberg. Auch bei euch ist es nass in Lüneburg, 9 Grad und Regen. Schleswig-Holstein, so der nördliche Teil, sieht ganz gut aus. Wird heute auch nicht so viel abbekommen. Es begrenzt sich tatsächlich stark auf Niedersachsen, Hamburg und dann hoch Richtung Lübeck. Ab dem Nachmittag ist es trocken und am Abend kommt sogar die Sonne raus heute bei 11 Grad maximal. Auch die nächsten Tage bleiben recht frisch und wechselhaft. Und ab Freitag ist der Frühling dann zurück, die Sonne kommt raus und alles wird dann hoffentlich auch mal konstant schön bleiben.
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0: Drei Staus, A1 Lübeck Richtung Hamburg zwischen Billstedt und Norderbrücke 2 Kilometer. Dann haben wir 5 Kilometer stockenden Verkehr auf der A7 Hannover Richtung Hamburg zwischen Heimfeld und Waltershof. Und dann nochmal zwischen Bergedorf und Neu-Allermühl West 2 Kilometer. Das ist die A25 Geesthacht Richtung Hamburg. Und neue Blitzer von Conny, wo steht er? Guten Morgen.
9: Moin Schmidt, moin Lili. Auf der Auffahrtspur auf die A7 Eidelstedt Richtung Norden. Direkt hinter der Unterführung von der Autobahn.
0: Alles klar, vielen Dank. Oder auf der Alster-Krug-Chaussee Richtung Flughafen bei Hugo Frohe vor der Tür stehen sie auch noch. Und wenn ihr noch mehr habt, 0800 168 666.
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0: Ja, und das Ganze um kurz nach 8. Wir werden gleich zusammen mit Jan aus Hennstedt-Ulzburg rausfinden, welcher Song ihm so richtig die Tränen in die Augen treibt. Vorher YouTube mit Weather Streets Have No Name. Schönen guten Morgen.
8: Moin.
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0: Kenny Levitz wäre auch gut gewesen, aber Lenny Kravitz finde ich genauso gut.
1: Kenny Levitz, ja.
0: Ja, man kann das irgendwie
1: vorne eine gute Coverband.
0: Ja, finde ich auch. Wir gehen mal zu Jan aus Henschel-Holzburg.
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0: Und sprechen mit ihm über seinen Rocksong. Moin Jan.
3: Moin Lilly, moin
0: Schmidt. Na, erzähl was über deinen Rocksong und warum er das geworden ist.
3: Ich habe mich für Little by Little von Oasis entschieden. Oasis erinnert mich immer an die gute alte Zeit, wo man zum ersten Mal auf dem Kiez durchgefeiert hat im London Pub mit den besten Kumpels in den Armen lag. Und es ist auch immer so, wenn man jetzt noch da ist und der Song kommt, dann denkt man halt immer gleich an die Zeit und hat ein kleines Tränchen im Auge.
0: Ja, das stimmt natürlich. Hättest du ja auch dann jetzt bei der Reunion hier live angucken können, oder? Hast du gemacht?
3: Wünschte, ich wäre live dabei gewesen bei den Reunion-Konzerten letztes Jahr. Aber zumindest konnte ich auf Facebook und YouTube ein paar Sachen mitverfolgen und es war einfach nur großartig. Ich hoffe, dass die bald mal wieder nach Deutschland kommen, dass das auch wieder schön zelebriert werden kann.
0: Ja, die Gerüchte gibt's. Wir halten euch auf dem Laufenden. Du kriegst einen Kaffeepott von uns.
3: Juhu. Sehr schön. Kaffee geht immer.
0: Finde ich auch.
1: Er wurde letzte Woche gefragt, ob es etwas in Rom gäbe nächstes Jahr. Dann sagte er ohne Zweifel zu 100%. Ne? Da ist natürlich jetzt wieder...
0: Siehst du? Also
1: die Flamme brodelt.
0: Ist ja um die Ecke. Hier sind Oasis mit
1: ich dabei.
0: Little by Little. 8:13 Uhr, Rock Antenne Hamburg. Ja, guten Morgen.
1: Guten Morgen.

0: Ja. Mit Ram Jam und Black Betty zum Beispiel.
1: Großartig. Ja,
0: vorher ein bisschen Werbung.
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0: Ja, genau. Da ist auch gut, weil man ein Dach über dem Kopf hat. Das kann man eigentlich heute gebrauchen, denn das Rockantenne Hamburg-Wetter, wir sind drin in den Eisheiligen und die bringen auch noch Wasser.
1: Die bringen Wasser und nicht so richtig warme Temperaturen. Allerdings haben wir heute nur die erste Tageshälfte so wahnsinnig verregnet. Später wird es besser, Leute. Da ist Hoffnung in Sicht. Jetzt gerade 8 Grad in Hamburg, alles ist nass, 9 Grad in Lüneburg. Auch bei euch alles verregnet. In Schleswig-Holstein geht der Regen hoch bis nach Neumünster. Da drüber ist trocken, aber im Großen und Ganzen gerade echt schönes Schiedwetter draußen. Das wird am Nachmittag besser, da hört es irgendwann auch zu regnen. Und zum Abend kommt die Sonne sogar noch mal raus. Das Ganze heute bei maximal 11 Grad. So bleibt es die nächsten Tage sehr, sehr wechselhaft. Und ab Freitag, das ist dann die heilige Sophie, wird es schön. Die Sonne kommt raus, es wird angenehm warm und so bleibt der Frühling dann bitte auch.
0: Ist geil, die vier Kerle bringen nur Regen und dann ja, kommt die Sophie und dann wird alles schön. Ne? Ja.
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0: Kannst du dir auch nicht ausdenken. So, wir haben auf der A1 Lübeck-Richtung Hamburg zwischen der Autobahnanschlussstelle Kreuz Ost und Autobahnkreuz Ost alles auf eine Spur verengt. Da gab es einen dicken Unfall mit 5 Pkw, einem LKW und einem Transporter. Könnt ihr euch vorstellen, wie es da aussieht. Und ansonsten gibt es Staus A1 Lübeck-Hamburg zwischen Billstedt und Norderheldbrücke 2 Kilometer. A7 Hannover Richtung Hamburg zwischen Dreieck Südwest und Hausbruch 4 Kilometer stockend. Und A25 Gestach Richtung Hamburg zwischen Bergedorf und Neu-Allermühe West 2 Kilometer stockend. Die A39 Einfahrt Maschen Richtung Lüneburg ist immer noch gesperrt wegen der Ölspur. Da muss einer fürchterlich geleckt haben. Und ansonsten biete ich euch noch Blitzer an. In Allermühe stehen sie Wilhelm-Iwan-Ring Richtung A25, 300 Meter vor der Aral. Und in Norderstedt, Tankstelle Landstraße Richtung Glashütte, kurz hinter der Hemm-Tankstelle. Habt ihr noch mehr? 0800 106 8666.
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0: R.E.M. hier bei Rockantenne Hamburg. Das war das Sixpack für heute. Und ich habe nicht zu viel versprochen, oder?
1: Nee, hast du nicht. Das waren gute 6 Songs.
0: Das waren sehr gute Songs. Und die nächsten Songs gibt es gleich um kurz nach halb 10.
1: Kurz nach halb
0: 10.

0: Def Leppard, Too Late for Love. Und wenn ich Too Late höre, heißt ja zu spät, ja. Dann frage ich mich, bin ich um 11 überhaupt noch, kriege ich um 11 überhaupt noch ein Eis? Ihr könnt gleich beim Westfield, ist das, ne?
1: Ja,
0: das Einkaufszentrum, ja. Überseequartier, da könnt ihr euch heute einmalig ein Butterbier-Eis holen. Es ist also ein Butterbier-inspiriertes Soft-Eis. Ihr geht dann dahin und sagt Folgendes.
1: Genau.
0: Ja, genau. Und dann
1: da würde bei mir auch ein Eis erscheinen.
0: Fliegt das Eis zu euch rüber. Wobei ich glaube, Expecto Patronum ist gar nicht der richtige Zauber, oder?
1: Doch, das ist doch, weißt du, wenn du in einer Gefahrensituation bist und dann brauchst du, genau, und so ein Eis schenkt dir richtig Mut auf.
0: Ich hätte, glaube ich, einfach diesen Zauber hier nehmen sollen.
2: Wingardium Leviosa.
0: Ja, das ist richtig. Und dann schwebt es zu mir rüber.
1: So, ja gut, damit kommt es rübergeflogen.
0: Ja, auf jeden Fall werde ich mir gleich mal holen und für euch testen. Und dann könnt ihr nachher bei Lalo ab 15 Uhr hören, ob das denn jetzt geschmeckt hat. Butterbier-Eis.
1: Mhm, klingt ja interessant.
0: Ja, interessant ist aber auch, klingt irgendwie nicht so lecker. Aber ich probiere es trotzdem mal aus. Vielleicht ist es ja auch geil. Man kann sich das auf jeden Fall holen und es ist kostenlos. Das haben wir eben extra nochmal nachgeguckt.
1: Aber jetzt ran an die Buletten.
0: Also wenn ich da war, ist wahrscheinlich nicht mehr viel übrig.
1: Von daher, guckt, dass ihr gleich da seid.
0: Haut euch da ran ans Butterbier-Eis beim Übersee. Wie heißt das nochmal?
1: Westfields.
0: Ja, genau. Hier ist Asia. Schönen guten Morgen.

0: von The Cure.
1: Schön, das am Montag.
0: Bei Friday bin ich in Bremen. Wie fürchterlich ist das eigentlich? Wir hören gleich Pink Floyd. Den gibt es direkt nach den Nachrichten um kurz nach 10 Uhr.
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17: Ich bin Juliette Marischka. Es ist 10 Uhr. Guten Tag. Der HSV hat sich den Klassenerhalt in der Bundesliga ja schon gesichert. Im letzten Heimspiel der Saison gab es dann auch nochmal einen Sieg. Die Hamburger gewannen verdient mit 3:2 gegen Freiburg. In der Tabelle belegen die Rothosen mit 37 Punkten Platz 11. Nach dem Ausbruch des Hunter-Virus auf einem Kreuzfahrtschiff sind 4 deutsche Passagiere nach Frankfurt gebracht worden in einem extra isolierten Charterflug. An der Uniklinik dort werden sie erst einmal eingehend untersucht, bevor sie in ihre jeweiligen Bundesländer zurück dürfen. Zu Hause müssen sie dann in Quarantäne, denn erst nach einigen Wochen könne wirklich Entwarnung gegeben werden, heißt es. Bundesverteidigungsminister Pistorius ist seit dem Morgen überraschend zu Besuch in Kiew. Die Reise war aus Sicherheitsgründen nicht angekündigt worden. Deutschland und die Ukraine wollen ihre Zusammenarbeit in der Rüstung ausbauen. Es geht vor allem um den Bau von neuen Waffensystemen, zum Beispiel um moderne, unbemannte Systeme für alle Reichweiten.
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1: Regenschirme raus, liebe Leute. Es ist richtiges Aprilwetter, es ist nass und auch nicht so richtig warm. Aktuell 8 Grad nur gemessen im Planten und Blumen hier in der Hamburger Innenstadt. 7 Grad bei euch in Stade, 8 Grad in Neumünster. Es regnet. wie aus Eimern. Das tut's auch noch die nächsten Stunden, aber die zweite Tageshälfte sieht viel besser aus. Bei 11 Grad ist es dann später irgendwann mal trocken. Zum Abend kommt sogar die Sonne raus. Die nächsten Tage bleiben frisch und wechselhaft und auch ziemlich nass. Und ab Freitag ist der Frühling dann endlich mal richtig da, bitte.
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0: A7 Flensburg Richtung Hamburg zwischen Raststätte Holmau West und Schnelsen Nord hat es einen Unfall gegeben. Dann haben wir auch den Unfall auf der A1, deswegen Stau A1 Lübeck Richtung Hamburg zwischen Stapelfeld und Kreuz Ost. 3 Kilometer stockend wegen der Spurverengung da und davon betroffen auch die A24 Schwerin Richtung Hamburg zwischen Rheinweg und Kreuz Ost 3 Kilometer. 4 Kilometer sind es noch vom Elbtunnel, Dreieck Südwest bis Hausbruch. Da ist Mischen voller und immer noch gesperrt die A39 Auffahrt in Masch. Richtung Lüneburg, da gibt es eine Ölspur. Neuer Blitzer von Heiko, moin, wo steht er?
3: Moin Lilly, moin Schmidt. Ja, und zwar an der Tapneckstraße Höhe, Hausnummer 62 in Richtung Flughafen. Also wenn man in Eppendorf ist, in Richtung Flughafen fährt.
0: Alles klar, vielen Dank. Und Heidenkampsweg Richtung Elbbrücken, kurz hinter der Haltestelle Wendenstraße steht auch noch einer. Wenn ihr noch was habt, 0800 1068 666. Dankeschön, gute Fahrt für euch.
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18: Moin, packen wir es an, rein geht es in die neue Woche und das gleich mit Linkin Park. Prince habe ich mit am Start, mit Purple Rain, die Foo Fighters beehren uns ebenfalls. Und vorneweg gibt es jetzt erstmal Classic Rock aus dem Hause Pink Floyd. Another Brick in the Wall.
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2: Wille Wallo steht hier schon bereit mit Tim. Und join me. Außerdem gibt es Rock aus Kanada. Und er kommt von Nickelback. High Time. Damit geht's durch die Arbeit an diesem Montagvormittag hier auf Rockantenne Hamburg.
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Ja, das ist ungefähr auch die Situation morgens, bevor jeder hier bei Rock Antenne Hamburg seinen ersten Kaffee hatte. Danger Zone hier im besten Rock nonstop. Rein geht es in diese neue Woche. Wird ja eine sehr, sehr harte Woche. Iron Maiden, sage ich nur. Burning Ambition am Donnerstag läuft der Streifen offiziell bei uns in den Kinos in der Rock City an. Und heute feiern wir eine ganz besondere Scheibe der Legenden. Fear of the Dark hat heute Release Day. Darauf gibt es jetzt natürlich auch einen Song daraus. Hier sind Iron Maiden mit Wasting Love auf Rock Antenne Hamburg.

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4: Ich bin Juliette Marischka. Es ist 11 Uhr. Guten Tag. In Hamburg sind die A7 und der Elbtunnel Richtung Hannover seit dem Abend wieder offen. Gut 37 Stunden waren sie wegen Bau- und Wartungsarbeiten gesperrt gewesen. Während der Sperrung gab es vor allem gestern Nachmittag auf den Umleitungsstrecken lange Staus. Die Evakuierung des Kreuzfahrtschiffes, auf dem das Hantavirus ausgebrochen war, geht heute weiter. Die letzten Passagiere werden von Bord gebracht und dann nach und nach in ihre Heimatländer geflogen. 4 Deutsche sind bereits nach Frankfurt gebracht worden in einem Sonderisoliertransport. Nach einer Untersuchung an der Frankfurter Uniklinik müssen sie dann in ihren jeweiligen Bundesländern längere Zeit in Quarantäne. Wie lange, das entscheiden die zuständigen Gesundheitsämter. Der Berliner Extremläufer Arda Saci hat sein Ziel erreicht. Der 28-Jährige wollte ja zu Fuß in 4 Tagen 600 Kilometer durch das heiße Kalifornien laufen. Die Zeit hat nicht gereicht. Saci hat 27 Stunden länger gebraucht. Aber die Strecke von 600 Kilometern hat er tatsächlich durchgehalten.
5: Danke für die Meldung. Rockantenne Hamburg Wetter. Das ist mal so richtiges Nordwetter heute. Nass und graue Wolken bis in den Nachmittag. Aber wir sind ja nicht aus Zucker, wa? Dürfen wir heute auch nicht sein, denn es wird echt nass. Dazu haben wir 7 Grad an den Landungsbrücken. So auch noch in Altona und in Trittau. 11 Grad bekommen wir heute maximal. Es ist einfach ein bisschen kühl gerade.
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5: Aufgepasst bitte auf der A7 Flensburg Richtung Hamburg zwischen der Raststätte Holmmoor und Schnelsen Nord. Hier hat es einen Unfall gegeben und auch gekracht hat es auf der A1 Lübeck Richtung Hamburg zwischen Basbüttel und Kreuz Ost. Ist noch ungesichert, hat vermutlich damit zu tun, dass es auf der A1 Lübeck Richtung Hamburg zwischen Stapelfeld und dem Kreuz Ost gerade einen großen Stau gibt. 6 Kilometer nach einem vorangegangenen anderen Unfall. Da hat es also ein weiteres Mal gekracht. Fahrt einfach besonders vorsichtig an die Ecke ran. Dazu A7 Hannover Richtung Hamburg zwischen dem Dreieck Südwest und Hausbruch. Auch nochmal 4 Kilometer stockender Verkehr. Passt gut auf euch auf und gute Fahrt.
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6: Montag, Vormittag, und den machen wir uns jetzt gleich zusammen schön mit Rock aus Hannover. Fury in the Slaughterhouse habe ich mit dabei. Außerdem Evanescence, REO, Speedwagon heizen uns ein mit Can't Fight This Feeling. Und vorneweg darf Henning Wieland mit seinen H-Blocks loslegen. Ring of Fire.
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6: Schön, dass ihr mit am Start seid.

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2: Gleich mit Twisted Sister. We're not gonna take it. Gönnen wir uns gleich bei der Arbeit, genauso wie unsere Freunde aus Düsseldorf. Die Toten Hosen habe ich mit dabei. Das ist der beste Rock nonstop für euch bei der Arbeit hier bei uns auf Rock Antenne Hamburg.
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1: 15 lange Jahre haben wir darauf gewartet. Es gibt endlich Nachschub von Social Distortion. Born to Kill heißt ihr neuestes Werk. Hören wir direkt mal rein. Ich würde sagen, 5 Euro gehen ins Phrasenschwein. Das Warten hat sich mehr als gelohnt. Mastermind Mike Ness und seine Gang zeigt wieder mal, was sie alles drauf haben. Uns haben sie damit völlig überzeugt und hoffentlich auch euch. Wir empfehlen das Ding ganz klar als unser Album der Woche hier auf Rock Antenne Hamburg. Mehr Infos dazu bekommt ihr jederzeit in der Rock Antenne Hamburg App. Und hier im Programm hören wir jetzt natürlich auch rein. Hier sind Social Distortion mit dem Song Tonight.

0: Wir lassen ein neues Album der Woche auf euch los. Das sind Social Distortion, die werden euch die Woche über schön in Atem halten. Außerdem solltet ihr euch noch schnell in unserer Rockantenne Hamburg App für die Originalgitarre von Brian May registrieren. Dann hängt die vielleicht bald in eurem Wohnzimmer. Und wie immer montags, das Lemmy Unser, der Rocksegen für eure Woche. Der Homerun, heute wieder ab 15 Uhr auf Rockantenne Hamburg.
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15: Ich bin Juliette Marischka. Es ist 12 Uhr. Guten Tag. Fahrgäste der U-Bahn-Linie U3 in Hamburg müssen ab heute umplanen. Zwischen den Stationen Munzburg und Barmbek finden Bauarbeiten statt. Die Strecke ist für 8 Wochen gesperrt. 8 Stahlbrücken und 4 Steinviadukte werden auf dem gesperrten Abschnitt erneuert. Als Alternative fahren Ersatzbusse, sagt die Hochbahn. Die Fahrzeit verlängert sich allerdings um bis zu 20 Minuten. Nach dem Ausbruch des Hunter-Virus auf einem Kreuzfahrtschiff sind 4 deutsche Passagiere nach Frankfurt gebracht worden, in einem extra isolierten Charterflug. An der Uniklinik dort werden sie erst einmal eingehend untersucht, bevor sie in ihre jeweiligen Bundesländer zurück dürfen. Zu Hause müssen sie dann in Quarantäne, denn erst nach einigen Wochen könne wirklich Entwarnung gegeben werden, heißt es. Ein Deal im Iran-Krieg ist weiter nicht in Sicht. Der Iran hat ein Angebot der USA abgelehnt und einen Gegenvorschlag gemacht. Den wiederum hält US-Präsident Trump für völlig inakzeptabel. Diskutiert werden vor allem das umstrittene Atomprogramm des Iran, die Zukunft der Straße von Hormuz und auch Lockerungen von US-Sanktionen.
16: Danke für die Meldung. Blick aufs Rockantenne Hamburg Wetter, da ist so richtig Schmuddel angesagt. Nass und graue Wolken jetzt und in den nächsten Stunden. Und dazu ist es einfach frischer als die letzten Tage. Wir haben 7 Grad aktuell an den Landungsbrücken, wo noch hinter dem Hafengeburtstag aufgeräumt wird. 7 auch in Altona und in Trittau. 11 Grad werden es heute maximal.
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16: Es dauert länger. A1 Lübeck Richtung Hamburg zwischen Öjendorf und der Norderelbbrücke, 7 Kilometer stockender Verkehr. A7 Hannover Richtung Hamburg zwischen dem Dreieck Südwest und Hausbruch, 4 Kilometer stockender Verkehr. Und in der Gegenrichtung zwischen Stelling und dem Elbtunnel nochmal 5 Kilometer stockender Verkehr für euch Brummifahrer. Kommt gut durch.
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18: Mittagspause in der schönsten Stadt der Welt und die verbringen wir gleich zusammen mit System of a Down. Rock aus Irland habe ich mit dabei von U2. Von Irland machen wir dann einen Abstecher in die Schweiz mit Gotthard und vorneweg wird gleich mal geheiratet mit Billy Idol und White Wedding.
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Ja, ist wichtig. Genug trinken findet auch Melissa Etheridge, Bring Me Some Water. Hier bei uns im Western Rock Nonstop auf Rock Antenne Hamburg. Weiter geht's durch die Mittagspause mit unseren Freunden von Royal Republic. Die Jungs scheinen auch aktuell ziemlich gern Covernummern zu machen. Die hier taugt auch einiges. Stayin' Alive, jetzt am

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12: Ich bin Arno Siegemund, es ist 13 Uhr. Guten Tag. Die Hamburger Hochbahn will zum ersten Mal seit 6 Jahren wieder Verbrennerbusse kaufen. Die Entscheidung stellt eine Wende dar. Denn in den vergangenen 6 Jahren hatte die Hochbahn nur noch Fahrzeuge mit Elektroantrieb angeschafft. Die neuen rund 150 Fahrzeuge sollen bis 2029 ausgeliefert werden. Die Busse werden dann mit dem synthetischen Kraftstoff HVO 100 betankt. Verteidigungsminister Pistorius ist seit dem Morgen zu Besuch in Kiew. Der Besuch kam überraschend, er war aus Sicherheitsgründen nicht angekündigt worden. Dabei wollen Deutschland und die Ukraine ihre Zusammenarbeit in der Rüstung ausbauen. Es geht vor allem um den Bau von neuen Waffensystemen, konkret moderne, unbemannte Systeme in allen Reichweiten, wie es heißt. Die Evakuierung des Kreuzfahrtschiffes, auf dem das Hunter-Virus ausgebrochen war, geht heute weiter. Die letzten Passagiere werden von Bord gebracht und dann nach und nach in ihre Heimatländer geflogen. 4 Deutsche sind bereits nach Frankfurt gebracht worden in einem Sonderisoliertransport. Nach einer Untersuchung an der Frankfurter Uniklinik müssen sie dann in ihren jeweiligen Bundesländern längere Zeit in Quarantäne.
13: Danke, Arno. Rockantenne Hamburg, Wetter, damit machen wir weiter. Ist so richtiges Nordwetter heute. Nass und graue Wolken bis in den Nachmittag. Richtung Abend lockert es ein bisschen auf. Und dazu ist es einfach frisch. Wir haben 7 Grad an den Landungsbrücken, 8 schon in Altona, 9 in Trittau. 11 Grad werden es heute maximal.
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13: Aufgepasst bitte auf der A7 Hannover Richtung Hamburg zwischen Egesdorf und Galsdorf. Hier besteht Gefahr durch einen Liegenbleiber auf dem Standstreifen. Dazu dauert es ein bisschen länger auf der A1 Lübeck Richtung Hamburg zwischen Billstedt und der Norderelbbrücke. 5 Kilometer stockender Verkehr. Rüber zur A7 Hannover Richtung Hamburg zwischen dem Dreieck Südwest und Hausbruch. 4 Kilometer stockend. Und in der Gegenrichtung nochmal zwischen Stellingen und dem Elbtunnel. 5 Kilometer stockender Verkehr. Nur für euch Lkw-Fahrer. Kommt gut an!
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14: Ich bin Arno Siegemund, es ist 14 Uhr, guten Tag. In Schleswig-Holstein haben sich im vergangenen Jahr wieder mehr Firmen angesiedelt als im Jahr davor. 96 Unternehmen planen rund 1200 neue Arbeitsplätze. Wirtschaftsminister Matzen sieht das Land trotz schwieriger Lage aktuell im Vorteil, unter anderem wegen der erneuerbaren Energien im Norden und der verfügbaren Flächen. Deutschland und die Ukraine wollen bei Rüstung und Waffenentwicklungen enger zusammenarbeiten. Verteidigungsminister Pistorius sprach in Kiew von einer strategischen Partnerschaft und er kündigte gemeinsame Projekte vor allem bei modernen, unbemannten Systemen und weitreichenden Waffen an. Hintergrund ist auch die ukrainische Erfahrung im aktuellen Drohnenkrieg gegen Russland, von der künftig auch die Bundeswehr profitieren soll. Den vier deutschen Passagieren des von einem Hantavirus-Ausbruch betroffenen Kreuzfahrtschiffes Hondius geht es bisher gut. In der Nacht wurden die vier in die Uniklinik nach Frankfurt gebracht und auf der Sonderisolierstation aufgenommen. Dort werden sie jetzt medizinisch überwacht. Geplant ist, die vier schnell zu entlassen und dann in ihre jeweiligen Heimatbundesländer zu verlegen.
15: Danke, Arno. Rockantenne Hamburg Wetter. Es ist irgendwie einfach ein bisschen schmuddelig heute. Graue Wolken, immer mal wieder ein bisschen Regen, auch in den nächsten Stunden. Erst gegen Abend klart so ein bisschen auf. Temperaturen ziehen gerade an. Heißt allerdings nicht, dass es so besonders warm wird. Wir haben nämlich 10 Grad an den Landungsbrücken in Altona und in Trittau. 11 Grad sind heute Höchsttemperatur. Es ist Jackenwetter.
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15: Es dauert ein bisschen länger. Auf der A1 Lübeck Richtung Hamburg zwischen Billstedt und der Norderelbbrücke 5 Kilometer stockend. Auf der A7 Hannover Richtung Hamburg zwischen dem Dreieck Südwest und Hausbruch 4 Kilometer stockend. Und in der Gegenrichtung nochmal zwischen Stellingen und dem Elbtunnel 5 Kilometer stockender Verkehr. Nur für euch Lkw-Fahrer. Kommt gut an.
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0: 30 Seconds to Mars. Rockantenne Hamburg hier mit dem besten Rock Nonstop. Und gleich. It's my life. Bon Jovi. Um kurz nach drei im Home Run auf Rockantenne Hamburg.
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0: Ich bin Arno Siegemund, es ist 15 Uhr, guten Tag. Ein Hubschrauber inspiziert von heute an Hochspannungsleitungen in Schleswig-Holstein. Wie der Netzbetreiber SH-Netz mitteilte, sollen innerhalb von 1,5 Wochen rund 470 Kilometer Freileitungen in allen Landesteilen abgeflogen werden. Mit Laserscans und Aufnahmen werden die Leitungen, die Masten und das Trassenumfeld erfasst. Seit der Verschärfung der Grenzkontrollen vor einem Jahr sind rund 35.000 Menschen direkt an der deutschen Grenze zurückgewiesen worden. Das hat Innenminister Dobrindt mitgeteilt. Insgesamt registrierte die Bundespolizei seit Mai vergangenen Jahres knapp 47.700 unerlaubte Einreisen und nahm mehr als 1.400 mutmaßliche Schleuser fest, sowie rund 9.000 Personen mit offenen Haftbefehlen. Innenminister Dobrindt wertet die Bilanz als Erfolg und Signal seiner strengeren Migrationspolitik. Erstmals seit Anfang März liegt der Dieselpreis im Bundesschnitt wieder unter 2 Euro pro Liter. Nach Angaben des ADAC kostete Diesel am Wochenende rund 1,98 und damit deutlich weniger als noch zu Ostern. E10 ist mit 1,97 nur minimal günstiger. Gründe sind der gesunkene Ölpreis und der seit Anfang Mai geltende Tankrabatt.
16: Danke, Arno. Gleich Bon Jovi. Jetzt das Rockantenne Hamburg-Wetter. Der Regen zieht ab. Da könnte in Richtung Abend noch so ein bisschen Sonne für euch rauskommen. 8 Grad aktuell an den Landungsbrücken, 9 Grad in Uetersen und 7 Grad aktuell in Lüneburg. Kommende Nacht liegen wir bei 3 Grad hier in der Stadt. Und morgen ist wirklich alles dabei. Rechnet mit Sonne, mit Wolken, mit Schauern und mit Wind. Bis maximal 11 Grad morgen.
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16: Stop and Go heute Nachmittag, wenn ihr auf der A1 Lübeck in Richtung Hamburg unterwegs seid, rechnet mit 5 Kilometern hier zwischen Billstedt und Norderelbbrücke. A7 in Richtung Norden, vor Hausbruch 4 Kilometer, in der Gegenrichtung A7 Richtung Süden zwischen Quickborn und Dreieck Nordwest 3 Kilometer und letzte Autobahn ist jetzt die A23 in Richtung Hamburg, vom Dreieck Nordwest auch hier 2 Kilometer. Und ein Blitzer steht da noch, Tappenbeekstraße in Richtung Flughafen. Danke Heiko fürs Bescheid sagen unter der 0800 168 666. Habt eine gute und sichere Fahrt. 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
16: Habt ihr schon mal Harry Potter Butterbier-Eis probiert? Kollege Schmidt aus der Frühschicht, der hat das heute Vormittag getan, wie es war. Das hört ihr gleich. Jetzt, wie versprochen, Bon Jovi.
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0: Die Beastie Boys. Rockantenne Hamburg habt ihr eingeschaltet. Sehr gut. Gleich bekommt ihr Eddie Money um die Ohren. Jetzt der Kollege Schmidt aus der Rockantenne Hamburg Frühschicht. Der hat heute Vormittag für euch was ganz Besonderes getestet. Erzähl mal.
1: Lalo, das Harry Potter Butterbier-Eis. Ich hätte das nicht gedacht. Ich dachte wirklich, das ist so eklig, dass ich hier schreiend davonlaufe. Aber nee, es schmeckt total toll. Und ich habe jetzt auch noch einen 20% Rabattgutschein gekriegt für noch mehr Butterbier-Eis. Das ist sensationell, ja. Also sei auch du ein Teil der Harry Potter Community. Versuch's mal mit im Studio vielleicht. Wingardium Leviosa, ja. Das ist der Zauberspruch, der alles Mögliche zum Schweben bringt. Und vielleicht schwebt dann auch ein Eis zu dir ins Studio. Wer weiß das, Lalo. Ich find's gut und die sind noch bis 20 Uhr hier vor dem Westfield. Da kann man hingehen, es kostet nichts. Schmeckt wirklich lecker. Ich kann das nur empfehlen.
0: Danke für den Tipp, Schmidt. Ihr seht ihn mit seinem Butterbier-Eis auch bei Facebook und bei Instagram. Rockantenne Hamburg hier. Jetzt, wie versprochen, mit Eddie Money. Das ist der Homerun mit dem besten

0: Soundgarden hier im Home Run.
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0: Mal kurz durchatmen. Dust in the wind. Gleich Kansas. All they are is dust in the wind. Der beste Rock nonstop. Außerdem gleich Weezer. So machen wir das. Um kurz nach 3:30 hier im Home Run auf Rock Antenne Hamburg.
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3: 15.30 Uhr, 3:30 jetzt.
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3: Achtung Highway Stars, jetzt auf der A7 Richtung Norden, Gegenstände hier zwischen Waltershof und Elbtunneln. Und Achtung auch auf der A21 hier Richtung Bagter Heide, auch hier Gegenstände zwischen Dalldorf und Wahlstedt. Dann stockt's auf der A7 Richtung Süden vom Elbtunnel, 4 Kilometer, in der Gegenrichtung auch 4 Kilometer, A7 Hannover in Richtung Hamburg, hier vor Hausbruch. Gute und sichere Fahrt, jetzt wie versprochen mit Kansas, der beste Rock Nonstop auf Rockantenne Hamburg.

Die könnt ihr im Oktober live bei uns in Hamburg erleben. Da präsentieren wir euch Placebo in der Barclays Arena. Rockantenne Hamburg hier. Gleich ZZ Top. Jetzt laden wir euch ein, am Vatertag euren Song hier zu spielen. Wie geil ist das denn? Für euren Vater oder für euch als Papa selbst, ganz wie ihr wollt, Songwünsche und Grüße zum Vatertag am Donnerstag. Schickt uns ganz einfach eine Sprachnachricht über unsere App oder nutzt unser Formular auf rockantenne.hamburg. Sucht euch einen schönen, geilen Song aus, wie zum Beispiel dieser hier. Fadi kriegt den besten Rock nonstop. Und

0: Radiohead auf Rockantenne Hamburg. Achtung Autofahrer, jetzt auf der A7 Richtung Süden zwischen Vleestedt und dem Horster Dreieck. Da liegen Gegenstände, A7 Hamburg in Richtung Hannover. Gegenstände hier zwischen Vleestedt und dem Horster Dreieck.
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0: Der beste Rock Nonstop mit John Cougar Mellencamp hier auf Rock Antenne Hamburg. Und gleich Classic Rock von Toto. Um kurz nach vier hier im Home Run auf Rock Antenne Hamburg.
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10: Ich bin Arno Siegemund, es ist 16 Uhr. Guten Tag. Ein 17-jähriger Syrer soll in Hamburg einen Anschlag geplant haben. Er sitzt nun in Untersuchungshaft. Nach Angaben der Generalstaatsanwaltschaft wollte der mutmaßliche IS-Anhänger eine unbestimmte Zahl von so wörtlich Ungläubigen umbringen durch eine Explosion Molotow-Cocktails oder mit einem Messer. Der Jugendliche soll sich dafür unter anderem Dünger, Grillanzünder, eine Sturmhaube und eben ein Messer besorgt haben. Hinweise von BND, Verfassungsschutz sowie Bundes- und Landeskriminalamt führten die Ermittler auf seine Spur. Der Vorstoß von Russlands Präsident Putin, Altkanzler Schröder als Vermittler im Ukraine-Krieg einzusetzen, stößte in der EU auf Ablehnung. Die Außenbeauftragte Kallas verweist auf Schröders frühere Rolle als Lobbyist russischer Staatsunternehmen und warnt davor, Moskau einen Verhandlungsführer für Europa bestimmen zu lassen. Auch der ukrainische Außenminister sowie mehrere EU-Staaten und die Bundesregierung unterstützen Schröder nicht als Vermittler und verweisen auf andere europäische Spitzenvertreter, die dafür in Frage kommen. CSU-Chef Söder fordert vor der nächsten Sitzung im Koalitionsausschuss mehr Geschlossenheit in der Regierung. Nach der streitgeprägten Runde in der Villa Borsig brauche es jetzt mentale Aufräumarbeiten. Die Koalition müsse sich auf zentrale Reformen bei Kranken-, Renten-, Pflege- und Steuerpolitik konzentrieren. Umfragegewinne der AfD seien ein Alarmsignal, so Söder, auf das man nicht mit Hektik oder Streit reagieren dürfe.
0: Go! gleich. Classic Rock von Toto. Jetzt das Rockantenne Hamburg-Wetter. Der Regen zieht ab, ist abgezogen. Zumindest hier für Rock City Hamburg. Da könnte jetzt in Richtung Abend noch so ein bisschen Sonne für uns rauskommen. Aktuell 10 Grad am Eckhoffplatz in Lurup. Ja, Temperaturen ziehen ein bisschen an. 9 Grad in Ahrensburg, 9 Grad in Jesteburg. Aber die Nacht dann wieder frischer bei 3 Grad. Morgen ist dann wirklich alles dabei. Rechnet mit Sonne, mit Wolken, mit Schauern, auch mit Wind bis 11 Grad morgen.
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0: Achtung Autofahrer, jetzt ganz aktuell auf der A7 in Richtung Norden im Elbtunnel ein defektes Fahrzeug. Achtung weiterhin auch in der Gegenrichtung, also in Richtung Hannover, hier zwischen Flehstedt und Horster Dreieck, Gegenstände auf der Fahrbahn. Und dann stockt es auch noch A7 Richtung Süden vom Elbtunnel 4 Kilometer, in der Gegenrichtung Richtung Norden vor Hausbruch ebenfalls 4 Kilometer. Und Blitzer erwartet euch heute Nachmittag in Hammerbrook auf dem Heidenkampsweg in Richtung Elbbrücken. Danke Sven fürs Bescheid sagen. Gut und sichere Fahrt.
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0: Und die neue Woche lohnt sich für euch, denn wir haben ein neues Album der Woche von Social Distortion. Müsst ihr unbedingt kennenlernen. Gleich. Jetzt, wie versprochen, Classic Rock von Toto.
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0: Nonstop mit Pat Benatar auf Rockantenne Hamburg, der Home Run. Wie wär's jetzt? Mal Lust auf neue Musik? Die bekommt ihr diese Woche aus den Staaten von Social Distortion. Ganze 15 Jahre hat es gedauert. Jetzt endlich ist die neue Platte draußen.
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0: Born to Kill heißt das neue Werk und das soll jetzt keine Floskel sein, aber das Warten hat sich gelohnt. Ihr bekommt Punkrock, Rock'n'Roll und Country. Wird euch auf jeden Fall gefallen. Hört selbst, hier ist heute der Track am Montag, Partners in Crime. Neu auf Rockantenne Hamburg, Social Distortion.

0: Classic Rock Perle von Derek and the Dominos hier am Home Run.
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0: Ah, das wird euch auch gefallen. Nirvana, der beste Rock nonstop. Und für euren Feierabend Billy Talent. Um kurz nach 16:30 hier auf Rock Antenne Hamburg.
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0: 16:30 Uhr, 16:30, 16:30.
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0: Achtung Autofahrer, weiterhin auf der A7 in Richtung Hannover, hier zwischen Flehstedt und Horster Dreieck, Gegenstände auf der Fahrbahn. Es stockt auch auf der A7 in Richtung Süden, rechnet vom Elbtunnel mit 5 Kilometer Stop and Go. In der Gegenrichtung A7 in Richtung Norden vom Elbtunnel 2 Kilometer. Und Blitze habt ihr gemeldet aus Eppendorf, Tapenbeekstraße in Richtung Flughafen. Danke fürs Bescheidsagen unter der 0800 1068 666. Gute und sichere Fahrt. Jetzt wie versprochen.

Auch heute eine tragende Säule dieses Nachmittags. Billy Idol auf Rockantenne Hamburg, der beste Rock nonstop. 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Rockantenne Hamburg, jetzt mit Nestor. Hier ist der Home Run, On the Run, der beste Rock nonstop.

0: Ärzte der Toten Hosen, die Richtung, da kann ich mitsingen und das ist toll und das gefällt mir am besten.
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0: Der beste Rock Nonstop mit David Boy. Hier ist der Home Run. Hier ist Rock Antenne Hamburg. Und gleich. The Rasmus. Um kurz nach 5 hier auf Rock Antenne Hamburg. Und morgen früh um 5, da gibt's dann das hier für euch. Da sind sie wieder da.
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0: Ich bin Arno Siegemund, es ist 17 Uhr. Guten Tag. In Hamburg soll ein 17-Jähriger einen Terroranschlag geplant haben. Er sitzt in Untersuchungshaft. Nach Angaben der Generalstaatsanwaltschaft wollte der syrische Jugendliche eine unbestimmte Zahl von so wörtlich Ungläubigen töten. Als mögliche Ziele galten ein Einkaufszentrum, eine Bar oder eine Polizeiwache. Geplant waren eine Sprengstoffexplosion, Molotow-Cocktails oder Messerangriffe. Zur Vorbereitung soll der Jugendliche unter anderem Dünger, Grillanzünder, eine Sturmhaube und eben ein Messer gekauft haben. Deutschland und die Ukraine wollen künftig gemeinsam Drohnen entwickeln und produzieren. Das kündigte Verteidigungsminister Pistorius bei seinem Besuch in Kiew an. Außerdem sicherte der Minister die Fortsetzung der Ausbildung ukrainischer Soldaten in Deutschland zu. Ein deutsches Elternpaar ist in Oviedo im Norden Spaniens zu 2 Jahren und 10 Monaten Haft verurteilt worden. Das Gericht sah es als erwiesen an, dass der 54-jährige Mann und die 49 Jahre alte Frau ihre 3 Kinder über Jahre hinweg psychischer Gewalt ausgesetzt und vernachlässigt haben, sprach sie aber vom Vorwurf der Freiheitsberaubung frei. Die damals 8-jährigen Zwillinge und der 10-jährige Bruder hatten 3,5 Jahre in einem vermüllten Haus gelebt, bevor sie dann 2025 befreit wurden.
16: Gleich The Rasmus, jetzt das Rockantenne Hamburg Wetter. Es erwartet euch ein überwiegend trockener Abend jetzt bei 11 Grad am Baumwall, 11 Grad in Buxtehude und 10 Grad in Itzehoe. Die Nacht wieder ein bisschen frischer bei 3 Grad hier bei uns in Rock City Hamburg. Und morgen ist wirklich alles dabei. Da ist mal Sonne dabei, Wolken, Schauer und Wind. Maximal 11 Grad morgen.
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16: 2 Staumeldungen.
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16: Beide kommen sie von der A7. A7 in Richtung Süden, hier vom Elbtunnel 5 Kilometer. Und in der Gegenrichtung A7 in Richtung Norden. Hier staut sich das zwischen Hausbruch und Waltershof. Und geblitzt wird in Winterhude auf dem Hofweg beidseitig. Danke fürs Bescheid sagen. Gut und sichere Fahrt, jetzt kommt die Musik.
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16: Moin.
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16: Und zwar von The Rasmus, wie versprochen jetzt. In the Shadows.
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Der beste Rock Nonstop mit Genesis. Rockantenne Hamburg hier. Jetzt eine Band, über die wurde damals geschrieben, ja, sie sehen nicht so gut aus wie andere Bands, stand da zum Beispiel in der Zeitung. Aber die Musik, die wurde gelobt. Es geht um die Animals. Auch wenn die Band nicht sonderlich lange Bestand hatte, ihr Sänger Eric Burdon, der hat sich in der Rockwelt definitiv einen Namen gemacht als Rebell, der das Rockstar-Leben in vollen Zügen ausgekostet hat. Mittlerweile lässt das ein bisschen ruhiger angehen. Seine letzten großen Auftritte, die waren im Jahr 2019 und heute hat er Geburtstag. Happy Birthday, Eric Burdon. Hier sind jetzt die Animals mit House of the Rising Sun auf Rockantenne Hamburg.

Animals auf Rockantenne Hamburg. Achtung Autofahrer, jetzt Reifenteile auf der A1 Bremen Richtung Hamburg in Höhe Dibbersen Reifenteile. Und Achtung, Reifenteile auch gerade auf der A7, wenn ihr in Richtung Hannover unterwegs seid. Reifenteile hier zwischen Egesdorf und Ebendorf. Rockantenne Hamburg wünscht euch eine gute Fahrt und spielt euch jetzt ganz neue Musik. Hier sind Shinedown, Safe and Sound auf Rockantenne Hamburg.

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12: 17.30 Uhr, halb sechs jetzt.
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12: Achtung weiterhin auf der A1 Bremen Richtung Hamburg in Höhe Dibbersen. Reifenteile und Reifenteile auch auf der A7 Richtung Hannover zwischen Egesdorf und Evendorf. Auf der A7 stockt es Richtung Süden vom Elbtunnel 5 Kilometer, in der Gegenrichtung in Richtung Norden vom Elbtunnel 2 Kilometer. Und Unfall gab es auf der A26 B73 Hamburg in Richtung Stade zwischen Stade Ost und Stade Süd. Gute und sichere Fahrt mit dem besten Rock nonstop. Jetzt wie versprochen mit Jefferson Airplane auf Rockantenne Hamburg.

0: Classic Rock von KISS. Rockantenne Hamburg hier, der Home Run. Und wie sieht's aus? Ist euer Feierabend heute ein freier Abend? Was geht, Rock City Hamburg?
1: Hallo, ich bin Beate und komme aus Steinbek. Und heute Abend wird einfach nur noch nett gekocht und lecker gegessen.
0: Oh, Beate, das wird auch mein Abend-Highlight heute sein. Und natürlich gute Musik dazu. Vielleicht legt ihr euch ja mal wieder dieses großartige Album auf. Ich wette, das haben ganz viele von euch. Fear of the Dark. Vor genau 34 Jahren erschien 1992. Und wir hören jetzt den Titeltrack. Hier sind Iron Maiden auf Rockantenne Hamburg.

Sunrise Avenue im Home Run auf Rockantenne Hamburg. Achtung Autofahrer, jetzt auf der A1 Bremen Richtung Hamburg. Eine ungesicherte Unfallstelle hier zwischen Hollenstedt und Rade auf der A1 Bremen Richtung Hamburg.

0: Der beste Rock Nonstop mit Creed. Rockantenne Hamburg hier und gleich. So ist es. AC/DC für euch. Um kurz nach 6 im Home Run auf Rockantenne Hamburg.
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0: Ich bin Arno Siegemund, es ist 18 Uhr, guten Abend. Ein 17 Jahre alter Syrer soll in Hamburg einen islamistisch motivierten Terroranschlag geplant haben. Der Jugendliche sitzt in Untersuchungshaft. Nach Angaben der Generalstaatsanwaltschaft galten als mögliche Ziele ein Einkaufszentrum, eine Bar oder eine Polizeiwache. Geplant waren eine Sprengstoffexplosion, Molotow-Cocktails oder Messerangriffe. Zu Vorbereitungen soll der Jugendliche Dünger, Grillanzünder, eine Sturmhaube und eben ein Messer beschafft haben. Seit der Verschärfung der Grenzkontrollen vor einem Jahr sind rund 35.000 Menschen direkt an der deutschen Grenze zurückgewiesen worden. Das hat Innenminister Dobrindt mitgeteilt. Insgesamt registrierte die Bundespolizei seit Mai vergangenen Jahres knapp 47.700 unerlaubte Einreisen und nahm mehr als 1.400 mutmaßliche Schleuser fest, sowie rund 9.000 Personen mit offenen Haftbefehlen. Innenminister Dobrindt wertet die Bilanz als Erfolg und Signal seiner strengeren Migrationspolitik. In Namibia sind beim Absturz einer kleinen Propellermaschine alle 4 Insassen ums Leben gekommen. Nach Angaben der Fluggesellschaft Desert Air kommen der Pilot und die 3 Fluggäste alle aus Deutschland. Die namibischen Behörden haben eine Untersuchung zur Unfallursache eingeleitet.
10: Gleich Classic Rock von AC/DC, jetzt das Rockantenne Hamburg Wetter. Es erwartet euch ein überwiegend trockener Abend, bisschen windig, bei aktuell 11 Grad am Ballindamm, 10 Grad in Mölln und in Stade. In der Nacht bei 3 Grad hier bei uns in der Stadt. Und morgen ist wirklich alles dabei, rechnet mit Sonne, Wolken, Schauern und auch wieder ein bisschen Wind dabei, maximal 11 Grad morgen.
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10: Achtung weiterhin auf der A1 Bremen Richtung Hamburg. Eine ungesicherte Unfallstelle hier zwischen Hollenstedt und Rade. Auf der A7 in Richtung Süden stockt das noch etwa 4 Kilometer vom Elbtunnel. In der Gegenrichtung A7 Richtung Norden 2 Kilometer vom Elbtunnel. Und wir helfen der Polizei bei dieser vermissten Meldung. Es geht um die 34-jährige Shawnee Janine Radke. Etwa 1,65 Meter groß, schlank, braune lange Haare. Sie trägt den linken Arm in Gips und ist mit einem Rollator unterwegs. Frau Radke ist orientierungslos und bedarf dringend medizinischer Hilfe. Also wenn ihr helfen könnt, meldet euch bitte bei der Polizei. Vielen Dank.
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10: Gleich beste Konzertaussichten für euch. Jetzt auch beste Aussichten, nämlich wie versprochen AC/DC. Hier ist Thunderstruck für euren Montagabend.
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0: Der beste Rock Nonstop mit John Wales. Gleich Aerosmith. Jetzt beste Konzertaussichten für euch.
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0: Und da starten wir mal mit einem Blick in den Juni. Da kommen nämlich die Rocklegenden von Bush zu uns nach Rock City Hamburg. Die Briten legen seit über 2 Jahrzehnten immer wieder großartige Shows hin. Auf die große Freiheit 36 werden die 4 Jungs aus London zum Ausrasten bringen. Bitte notieren, Donnerstag, 11. Juni, Bush. Und wir bleiben gleich mal beim 11. Juni. Da erwartet uns auch Don Broco. Das Motto der Band: Alles ist erlaubt, je verrückter, desto besser. Und genau das erwartet euch auch am 11. Juni im Übel und Gefährlich, Don Broco. Und dann wird's noch emotional und kraftvoll zugleich. We were meant to be unbreakable. Das sind Seven Dust. 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
0: Jetzt, wie versprochen, mit Aerosmith im Home Run.

0: Die Toten Hosen.
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0: John Bon Jovi. Und Wolf Mother. Das ist der beste Rock nonstop. Geil, oder? Nur hier auf Rockantenne Hamburg. Gleich um kurz nach 6:30.
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0: 18:30 Uhr, 6:30.
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0: Achtung auf der A1 Lübeck in Richtung Hamburg, hier eine Ausfahrt Rheinfeld liegen Gegenstände. Achtung auch auf der A1 Bremen Richtung Hamburg, ein Unfall hier zwischen Hollenstedt und Rade. Und er stockt noch auf der A7 in Richtung Süden vom Elbtunnel 4 Kilometer dort und in der Gegenrichtung in Richtung Norden zwischen Waltershof und Elbtunnel etwa 2 Kilometer. Gute und sichere Fahrt mit dem besten Rock Nonstop und jetzt wie versprochen mit John Bon Jovi auf Rockantenne Hamburg.

0: Classic Rock von Foreigner. Rockantenne Hamburg hier. Achtung Autofahrer, jetzt auf der A39 Hamburg in Richtung Lüneburg. Zwischen Handorf und Lüneburg Nord. Maurerkübel liegt dort. Auf der A39 in Richtung Lüneburg. Zwischen Handorf und Lüneburg Nord. Achtung dort.
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0: Für euren Montagabend jetzt wieder die extra lange Latte Musik. Ich habe natürlich nachgemessen und heute komme ich auf 9 Minuten 41.
2: Oh.
0: Ich weiß, für die einen ist das beängstigend, für die anderen einfach nur geil. Heute gibt's Musik von der Berliner Band Birth Control, ihr größter Erfolg überhaupt aus dem Jahr 1972. Unvergessen jetzt, voll ausgespielt.

Wow. Birth Control, Gamma Ray, hier in vollem Ausmaß für euch. Wunderbar. Rockantenne Hamburg mit dem besten Rock nonstop. Achtung Autofahrer, jetzt in beiden Richtungen auf der A7 Hamburg-Flensburg. Fußgänger hier in Höhe Schnelsen-Nord. Achtung in beiden Richtungen. Und auf der A7 in Richtung Süden aktuell ein defektes Fahrzeug zwischen Othmarschen und Elbtunnel.

0: The Interrupters auf Rockantenne Hamburg. Weiter mit dem besten Rock Nonstop. Und Mando Diao. Gleich um kurz nach 7 hier im Home Run auf Rockantenne Hamburg. 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
7: Ich bin Arno Siegemund, es ist 19 Uhr. Guten Abend. In Hamburg soll ein 17-Jähriger einen Terroranschlag geplant haben. Er sitzt in Untersuchungshaft. Nach Angaben der Generalstaatsanwaltschaft wollte der syrische Jugendliche eine unbestimmte Zahl von Ungläubigen töten und als mögliche Ziele galten ein Einkaufszentrum, eine Bar oder eine Polizeiwache. Geplant waren unter anderem eine Sprengstoffexplosion, Molotow-Cocktails oder Messerangriffe. Zur Vorbereitung soll er unter anderem Dünger, Grillanzünder, eine Sturmhaube und eben ein Messer beschafft haben. Klare Absage aus Kiew. Der ukrainische Botschafter Makeyev hat den russischen Vorschlag einer Vermittlungsmission durch Ex-Kanzler Schröder zurückgewiesen. Wer über Jahre hinweg russische Interessen in Deutschland vertreten habe, besitze weder die moralische noch die politische Legitimität, heute als Vermittler aufzutreten, sagte Makeyev dem Nachrichtenmagazin Der Spiegel. Die Waffenruhe im Krieg zwischen den USA und dem Iran steht nach Aussagen von US-Präsident Trump vor dem Aus. Er nannte den jüngsten Vorschlag aus Teheran zur Beendigung des Krieges dämlich und so schwach wie nie. Er hält aber auch eine diplomatische Lösung grundsätzlich weiter für möglich. Der Iran fordert ja unter anderem Reparationen der USA, die volle Souveränität über die Straße von Hormus sowie ein Ende der Sanktionen. Zur Atomfrage gibt es keine Aussagen.
0: Gleich Mando Diao. Jetzt das Rockantenne Hamburg Feierabendwetter. Es erwartet euch ein überwiegend trockener Abend. Ganz kurz war eben sogar ein bisschen Sonne hier noch in der City zu sehen. Bei aktuell 10 Grad am Fernsehturm, 10 Grad in Tornisch, 9 Grad in Bispingen. In der Nacht liegen wir bei 3 Grad hier in der Stadt. Und morgen müsst ihr mit allem rechnen. Sonne, Wolken, Schauer dabei, Wind und bis maximal 11 Grad.
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0: Achtung auf der A23, Heide in Richtung Hamburg, in Höhe Rastplatz Karksburg, Gefahr durch Gegenstände auf der Fahrbahn. Entwarnung hingegen für die A7 Hamburg-Flensburg, hier in Höhe Schnelsen Nord, keine Fußgänger mehr unterwegs. Und wir helfen der Polizei bei dieser Vermisstenmeldung. Es geht um die 34-jährige Shawnee Janine Radke. Etwa 1,65 Meter groß, schlank, braune lange Haare. Sie trägt den linken Arm in Gips und ist mit einem Rollator unterwegs. Frau Radke ist orientierungslos und bedarf dringend medizinischer Hilfe. Also wenn ihr helfen könnt, meldet euch bei der Polizei. Vielen Dank.
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0: Montagabend ab 20 Uhr der Metal Monday und die Kollegin Anna Olmer, unsere Metal Maus, verrät euch gleich schon mal, was sie für großartige Tracks heute hat. Dieser Track ist auch großartig. Jetzt wie versprochen, hier sind Mando Diao und Dance with Somebody.
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0: Guns N' Roses auf Rockantenne Hamburg. Achtung Autofahrer auf der A20 Lübeck-Bad Segeberg. Kinder hier zwischen Kreuz Lübeck und Mönckhagen. Achtung in beiden Richtungen. Gefahr durch Kinder auf der Fahrbahn. A20 Lübeck-Bad Segeberg zwischen Kreuz Lübeck und Mönckhagen. Rockantenne Hamburg hier am Montagabend ab 20 Uhr. Der Metal Monday mit der Metal Maus Anna. Na, Anna?
1: Na, Lars.
0: Willst du schon mal was verraten oder willst du alles für dich
1: behalten? Nee, ich verrate auf jeden Fall gerne was. Heute Abend bei mir sind nämlich Enslaved. Das ist ja eine norwegische Metalband. Und die haben sich für ihre neue Single gedacht, da machen wir mal was ganz Verrücktes und haben sich einen Shanty-Chor mit dazu geholt.
0: Muss ich jetzt an Hafengeburtstag denken.
1: Ja, so ein bisschen. Das wird auf jeden Fall super. Dann haben wir natürlich Klassiker mit dabei von zum Beispiel Saxon, von Tool. Und wir sprechen über die kleinen Tomatenpflanzen in meiner Küche, die ich am Wochenende betrogen und belogen habe.
0: Es klingt schlimm, aber ich denke mal, es wird wieder wie immer ganz nett sein.
1: Ja? Es war fürchterlich.
0: Ab 8 der Metal Monday.
1: Yo!
0: Hier auf Rockantenne Hamburg. Jetzt Bock auf neue Musik.
1: Ja, von wem denn?
0: Ja, von The Pretty Reckless.
1: Oh, Taylor Momsen.
0: When I Wake Up ist der Track und hör dir jetzt neu auf Rockantenne Hamburg.
1: Geil.

0: Slaughterhouse, der beste Rock nonstop.
1: 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Und das gibt's gleich für euch.
0: Loverboy. Und die Goo Goo Dolls. Gleich um kurz nach 7:30 hier auf Rockantenne Hamburg.
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7: Yo Metalheads, Black Sabbath sind eine von diesen Bands, bei denen man eigentlich gar nicht groß erklären muss, warum sie wichtig sind. Ohne die Jungs aus Birmingham würde Heavy Metal heute wahrscheinlich anders klingen. Fakt. Spannend ist auch, zur Zeit von Sabbath Bloody Sabbath waren Black Sabbath kurzzeitig zu fünft unterwegs, weil Keyboarder Rick Wakeman von Yes bei den Aufnahmen mit dabei war und den Sound erweitert hat. Der Song erschien 1973 auf dem gleichnamigen Album und zeigt ziemlich gut, wie sehr sich die Band damals schon mit dem fünften Studioalbum weiterentwickelt hatte. Nicht nur schwer und düster konnten sie, sondern auch deutlich komplexer als auf den ersten Platten. Jetzt für euch Black Sabbath mit Sabbath Bloody Sabbath.

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1: Yo Metalheads, jetzt ist es wieder Zeit für Doro. Am vergangenen Samstag war sie in München bei der Premiere des neuen Wacken-Films und genau darüber spricht sie auch heute in ihrem Tagebuch. Wir freuen uns, dass sie uns wieder mitnimmt und ein bisschen erzählt, was da so los war und wie sie diesen Abend erlebt hat. Was sie zu erzählen hat, das hört ihr jetzt direkt von ihr.
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2: Hallo liebe Hörer der Rockantenne, ich grüße euch, hier ist die Doro. Ja, am Samstag gab es was sehr Schönes, es war die Weltpremiere von dem neuen Wacken-Film. Der heißt Wacken, Hearts Full of Metal und ist super schön gewesen. Und ich war da, es war in München im Deutschen Theater, war total geil, super viele Leute da. Und der Film ist wirklich schön, wenn ihr ihn sehen wollt, er kommt bald in die Kinos, ab 13.05. Und dann, glaube ich, kann man ihn auch sehen, so bei Magenta TV im Stream. Ab 4.6. Und ja, es war wirklich immer spannend, war lustig und ja, es war so, wie Wacken entstanden ist und wie es jetzt ist und ja, viele tolle Anekdoten, viele Leute kommen da zu Wort, zum Beispiel Gene Simmons und die Scorpions und ich auch und es wird natürlich über Lemmy gesprochen und ja, also es war wirklich ein toller, toller Film und ja, und dann danach haben wir noch ein bisschen gespielt mit der Wacken-Band, mit Skyline und ich habe natürlich ein paar Songs zum Besten gegeben und einen Song möchte ich heute spielen. Hier ist er, hier ist Raise Your Fist in the Air. Macht's gut, Leute, bis bald!

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4: Ich bin Joshua Heise. Verbraucher in Deutschland sollen schnell entlastet werden. Wie genau will die Bundesregierung bald entscheiden, heißt es von Regierungssprecher Cornelius, ohne genauere Zeitangaben. Die 1.000 Euro Entlastungsprämie war am Freitag im Bundesrat gescheitert. Die Grünen schlagen nun eine Senkung der Stromsteuer vor. Der Deutsche Mittelstandsbund plädiert für eine Reform der Einkommenssteuer. Drohnen, die bis zu 1500 Kilometer fliegen können. Das wollen Deutschland und die Ukraine laut Verteidigungsminister Pistorius gemeinsam entwickeln. Weiter betonte er bei seinem Besuch in Kiew die enge militärische Zusammenarbeit der beiden Länder. Außerdem soll Deutschland weiter ukrainische Soldaten ausbilden, auch nach einem möglichen Waffenstillstand. Nach dem Hunter-Virus-Ausbruch auf dem Kreuzfahrtschiff Hondius hat sich der Kapitän jetzt erstmals öffentlich geäußert. In einer Videobotschaft dankte er der Besatzung und den Passagieren für ihr Verhalten während der Krise. Das Schiff liegt derzeit vor Teneriffa. Thomas Bleskin berichtet.
5: Der aus Polen stammende Kapitän sprach von extrem anstrengenden Wochen an Bord der Hondius. Gleichzeitig habe er aber erlebt, wie groß Fürsorge, Zusammenhalt und gegenseitiges Vertrauen selbst unter schwierigen Bedingungen sein können. Das Schiff war gestern an der spanischen Ferieninsel Teneriffa angekommen. Heute werden die restlichen Passagiere und ein Großteil der Besatzung evakuiert. Anschließend soll die Hondius nach Rotterdam fahren.
4: Die viel zitierte Sehnsucht der Deutschen nach dem Landleben ist einer Studie zufolge größtenteils ein Mythos. Das Bundesinstitut für Bau-, Stadt- und Raumforschung hat rund 1000 Menschen befragt. Demnach ziehen vor allem Familien aufs Land, aber nicht, weil sie unbedingt aufs Land wollen, sondern unter anderem, weil das Wohnen in der Stadt zu teuer ist.
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6: Hallo zur zweiten Stunde vom Metal Monday. Ich bin immer noch eure Metal Maus Anna Olmer und ich freue mich, dass ihr immer noch weiter mit dabei seid. Ich habe meine Tomatenpflanzen in der Küche verraten und ich fühle mich nicht gut damit. In meiner Küche stehen unter einer speziellen Anzuchtlampe ganz viele kleine Tomatenpflänzchen. Aber ich bin ungeduldig und mir ging das nicht schnell genug, also bin ich am Samstag im Baumarkt gefahren und habe große Tomatenpflanzen gekauft. Und dann hatte ich wirklich das Gefühl, ich habe die Kleinen in der Küche irgendwie verraten und betrogen. Nach so viel Gartenwahnsinn gehen wir jetzt musikalisch in eine komplett andere Richtung. Tool haben mit Sober einen Song geschaffen, der Anfang der 90er sofort Aufmerksamkeit bekommen hat. Dieser schwere, hypnotische Sound und Maynard James Keenans Stimme, ach, die machen das Ding einfach einzigartig. Läuft jetzt bei uns. Tool mit Sober.

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1: Yo Metalheads, jetzt wird's ein bisschen ungewöhnlicher. Enslaved kommen aus Norwegen und gehören seit den frühen 90ern zu den Bands, die Black Metal immer wieder erweitert und verändert haben. Fire Marengo ist dabei eine besondere Zusammenarbeit, denn auf dem Song ist auch der Storm Weather Chanticleer zu hören. Ein echter Chanticleer. Diese Mischung aus hartem Metal und mehrstimmigem Shanty-Gesang, das klingt erstmal völlig verrückt, funktioniert aber erstaunlich gut. Gerade dadurch bekommt der Song eine ganz eigene Atmosphäre. Das gibt's jetzt für euch. Enslaved zusammen mit dem Storm Weather Chanticleer und Fire Marengo.

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4: Yo Metalheads, jetzt wird's wieder ein bisschen verrückter. Halloween haben ja immer wieder gezeigt, dass Heavy Metal nicht nur düster und ernst sein muss, sondern auch durchaus Spaß machen darf. Dr. Steen erschien 1988 auf dem Album Keeper of the Seven Keys Part 2 und gehört bis heute zu den Songs, bei denen sofort gute Laune aufkommt. Und ganz ehrlich, nach drei Dachrinnen voller Moos, Tannenzapfen und einem Baum, der mich aktuell wirklich nicht lieb hat, passt ein bisschen Wahnsinn eigentlich ganz gut in diesen Abend. Jetzt drehen wir das gemeinsam auf. Wir sind Halloween mit Dr. Steen.

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1: Damit sind wir auch schon am Ende dieses Metal Mondays angekommen. 2 Stunden Metal liegen hinter uns und ich hatte heute wieder richtig Spaß hier im Studio und ich hoffe, ihr natürlich auch. Nächsten Montag hören wir uns hier wieder, dann gibt es wieder 2 Stunden extra Portion Metal bei Metal Monday und ich wünsche euch jetzt schon mal einen schönen Abend und eine richtig gute Woche. Zum Schluss gehen wir noch einmal in die etwas modernere Richtung. Electric Callboy kommen aus Deutschland und gehören zu den Bands, die Metal mit jeder Menge Energie und einem ziemlich eigenen Humor verbinden. Hypercharged bringt genau dieses Chaos mit, für das die Band bekannt geworden ist und wofür wir sie lieben. Damit verabschieden wir uns heute Abend. Hier sind Electric Callboy mit Hypercharged. Macht euch noch einen schönen Abend. Ich sag Tschüss und denkt immer dran, Heavy Metal is the law.

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9: Ich bin Katrin Steinberger. Bundesjustizministerin Hubig will getrennten Eltern mehr Flexibilität ermöglichen. So soll zum Beispiel jeder Elternteil während der Kinderbetreuungszeit allein über Alltagsangelegenheiten des Kindes entscheiden dürfen, ohne Absprache mit dem oder der Ex. Außerdem sollen gewalttätige Ex-Partner kein oder ein eingeschränktes Umgangsrecht mit dem Kind bekommen. Und Kinder ab 14 Jahren sollen bei bestimmten Vereinbarungen gefragt werden müssen. In der Debatte um Sozialreformen verlangt DGB-Chefin Fahimi mehr Respekt für Beschäftigte. In einer Grundsatzrede auf dem Bundeskongress des Deutschen Gewerkschaftsbundes wandte sie sich unter anderem gegen eine Aufweichung des 8-Stunden-Tags.
10: Auch diese Debatte ist nichts anderes als Ausdruck der Respektlosigkeit. Es ist ein Kniefall gegenüber den Arbeitgebern. Es ist ein Rückfall in die Arbeitszeiten von vor 1918, liebe Kolleginnen und Kollegen. Und so weit lassen wir uns nicht zurückwerfen. Finger weg von der Acht.
9: Fahimi wurde auf dem DGB-Kongress mit deutlicher Mehrheit für weitere 4 Jahre im Amt bestätigt. Seit Beginn der verschärften Grenzkontrollen sind an die 35.000 Menschen an den deutschen Grenzen zurückgewiesen worden. Das geht aus Zahlen des Bundesinnenministeriums hervor. Außerdem wurden über 1.400 Schleuser und fast 9.000 Personen mit Haftbefehl festgenommen. Seit Mai letzten Jahres werden auch Asylbewerber zurückgewiesen. Davor waren es nur Menschen ohne Asylgesuch sowie Menschen mit Wiedereinreisesperre. Griechenland geht gegen Massentourismus vor. Laut den Plänen der zuständigen Ministerin sollen auf stark frequentierten Inseln wie Rhodos, Kos, Santorini und Mykonos in Zukunft nur noch Hotels mit maximal 100 Betten gebaut werden. Außerdem dürfen neue Gebäude nur noch mit einem Abstand von 25 Metern zum Meer gebaut werden. Das soll die Küsten besser schützen.
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3: Ich bin Katrin Steinberger. Die Evakuierung der Hondius ist abgeschlossen. Eine letzte Gruppe mit 28 Menschen hat nach dem Hunter-Virus-Ausbruch das Kreuzfahrtschiff verlassen. Das nimmt jetzt Kurs auf die Niederlande. Thomas Pleskin, davor hat sich der Kapitän in einer Videobotschaft nochmal gemeldet.
4: Der aus Polen stammende Kapitän sprach von extrem anstrengenden Wochen an Bord der Hondius. Gleichzeitig habe er aber erlebt, wie groß Fürsorge, Zusammenhalt und gegenseitiges Vertrauen selbst unter schwierigen Bedingungen sein können. Er wünschte allen Passagieren und Crewmitgliedern eine sichere Heimreise.
3: Rheinmetall und die Telekom wollen zusammen ein Schutzschild gegen Drohnen und Sabotage entwickeln. So sollen Städte und wichtige Einrichtungen besser geschützt werden. Beide Firmen bündeln ihre Erfahrungen und setzen auf moderne Technik. Immer mehr Drohnen werden über Mobilfunk gesteuert, was die Erkennung schwieriger macht. Die Telekom will dafür ihr Mobilfunknetz als Riesenradar einsetzen. Immer mehr Menschen in Deutschland leben auf zu engem Raum. Mittlerweile ist es etwa jeder Neunte. Das Statistische Bundesamt meldet, fast 17% der Bevölkerung wohnen in überbelegten Wohnungen, also in Wohnungen mit zu wenig Zimmern für die Anzahl der Bewohner. Vor 5 Jahren waren das noch etwas über 10%. Besonders betroffen sind Erwachsene mit ausländischer Staatsangehörigkeit. Baden-Württemberg hat jetzt offiziell eine neue Landesregierung. Grüne und CDU haben in Stuttgart den Koalitionsvertrag für die nächsten 5 Jahre unterzeichnet. Der sieht unter anderem ein kostenloses und verpflichtendes letztes Kindergartenjahr vor. Neuer Ministerpräsident soll der Grüne Cem Özdemir werden. Sein Stellvertreter der Christdemokrat Manuel Hagel. Grüne und CDU regieren seit 2016 zusammen im Südwesten.
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1: Die neue Scheibe von Social Distortion, Born to Kill. Das war eine wirklich schwere Geburt, dieses Album.
2: There's two songs.
3: Da sind über 30 Jahre alte Songs aus Demos der White Light-Scheibe dabei.
2: 30 years old.
1: 15 lange Jahre sind seit der Vorgängerplatte vergangen. Aber Leute, das Warten, das hat sich aber mal sowas von gelohnt. Sänger und Gitarrist Mike Ness und seine Gang geben euch wirklich alles, was die Kultband seit Ende der 70er ausmacht. Eine gute Schippe Punkrock, Rock'n'Roll und auch Country müsst ihr euch unbedingt reinziehen.
3: Es geht um unsere Karriere, unseren rebellischen Geist und die Feststellung, dass dieses Rebellische nie endet.
2: Realizing that it doesn't ever really go away.
1: Cool, oder? Diese ganzen Rockgenres miteinander zu vereinen, das kriegt wahrscheinlich heutzutage keine Band ehrlicher und besser hin als Social Distortion. Und Frontmann Mike Ness, der hat sich spätestens jetzt zu Lebzeiten schon eingereiht in der Ruhmeshalle der Kultfiguren, direkt neben Johnny Cash, Lemmy und Joey Ramone. Born to Kill von Social Distortion ist euer Album der Woche hier auf Rockantenne Hamburg.

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4: Ich bin Katrin Steinberger. Bundesjustizministerin Hubich will das Kinderschaftsrecht ändern, damit es bei getrennten Eltern weniger Streit gibt. Ein Vorschlag ist, wer gerade das Kind betreut, soll bei Alltagsentscheidungen allein bestimmen dürfen, ohne den Ex-Partner fragen zu müssen. Außerdem soll es kein Umgangsrecht mehr geben, wenn ein Elternteil gewalttätig gegenüber dem anderen war. Deutschland ist aktuell als Urlaubsziel richtig beliebt. Hotels und Pensionen haben im März einen starken Anstieg bei den Übernachtungen erlebt. Insgesamt waren es rund 34 Millionen. Das sind über 3% mehr als im März 2025. Diana Kramer, woran liegt denn das?
5: Urlaub machen, ohne ins Ausland zu reisen, boomt weiter, zeigen die Zahlen. Mehr als 28 Millionen Übernachtungen waren im März inländische Gäste. Gefragt waren vor allem die deutschen Skigebiete und die Küsten. Bei Gästen aus dem Ausland sank die Zahl der Übernachtungen dagegen leicht, was aber auch an den Wintermonaten liegen könnte. Traditionell reisen vor allem im Frühjahr und Sommer viele von auswärts nach Deutschland.
4: Bundesfinanzminister Klingbeil will den Kampf gegen Geldwäsche verbessern, aber keine neue Behörde dafür schaffen. Pläne für ein eigenes Bundesamt sind damit endgültig vom Tisch. Stattdessen soll die zentrale Stelle für Geldwäschebekämpfung beim Zoll bleiben. Sie soll aber unabhängiger werden und mehr Befugnisse bekommen. Spezialisierte Zolleinheiten sollen bundesweit große Geldwäschefälle verfolgen, so das Redaktionsnetzwerk Deutschland. Die amerikanische Profi-Football-Liga NFL kommt auch dieses Jahr wieder nach München und jetzt steht auch fest, wann. Am 15. November spielt das Team der Detroit Lions in der Arena in Fröttmaning. Beginn der Partie soll um 3:30 Uhr nachmittags sein. Gegen wen es für die Lions im Germany Game geht, wird morgen bekannt gegeben.
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0: Seid ihr auch Deep Purple-Fan? Jetzt kommt der absolute Hammer. Die neue Single von Deep Purple exklusiv vorab bei uns. Ich bin so gespannt. Ist mein Anzug schon aus der Reinigung zurück?
1: Ja.
0: Sehr gut. Radiopremiere also im Home Run. 15 Uhr geht's bereits los hier auf Rockantenne Hamburg.
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8: Herr Steinberger. Der Koalitionsausschuss befasst sich heute mit der Steuerreform und die klappt nur, wenn zum Beispiel Spitzenverdiener mehr belastet werden, sagt SPD-Chef und Finanzminister Klingbeil. Nur so könnten Menschen mit mittlerem Verdienst entlastet werden. Unionsfraktionschef Spahn schlägt im Podcast Table Briefings vor, einfach pauschal Subventionen und Steuervergünstigungen zu kürzen, und zwar um 5%. Das Bundesfinanzministerium warnt vor neuen KI-Programmen, die als Cyberwaffe genutzt werden könnten. Die Software Claude Mathers von Anthropic findet automatisch Schwachstellen in Computern und liefert gleich die passenden Werkzeuge für Angriffe mit. Bisher dürfen nur bestimmte Organisationen dieses Tool nutzen. Das Ministerium fordert jetzt Banken und andere Finanzfirmen auf, ihre Sicherheit zu verbessern. Ein 17-Jähriger soll in Hamburg einen Terroranschlag geplant haben. Die Polizei hat ihn deshalb festgenommen. Nach Angaben der Generalstaatsanwaltschaft soll sich der Syrer von der Terrorgruppe Islamischer Staat inspiriert haben lassen. Mögliche Ziele waren ein Einkaufszentrum, eine Bar oder eine Polizeiwache. Der Jugendliche ist demnach schon am Donnerstag verhaftet worden. Die Deutsche Bahn will sich in Zukunft mehr aufs Bahnfahren konzentrieren und weniger auf andere Geschäfte wie Fahrrad- oder Mietwagenverleih. Angebote für die sogenannte erste und letzte Meile soll es nur noch geben, wenn sie auch wirklich Geld bringen, sagt Bahnchefin Palla dem Stern jetzt. Bahnbauprojekte im Ausland, wie zum Beispiel in Indien oder Uruguay, sollen mittelfristig komplett wegfallen.
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1: Die neue Scheibe von Social Distortion, Born to Kill. Das war eine wirklich schwere Geburt, dieses Album.
2: Da sind über 30 Jahre alte Songs aus Demos der White Light Scheibe dabei.
1: 15 lange Jahre sind seit der Vorgängerplatte vergangen. Aber Leute, das Warten, das hat sich aber mal sowas von gelohnt. Sänger und Gitarrist Mike Ness und seine Gang geben euch wirklich alles, was die Kultband seit Ende der 70er ausmacht. Eine gute Schippe Punkrock, Rock'n'Roll und auch Country müsst ihr euch unbedingt reinziehen.
2: Es geht um unsere Karriere, unseren rebellischen Geist und die Feststellung, dass dieses Rebellische nie endet.
1: Cool, oder? Diese ganzen Rockgenres miteinander zu vereinen, das kriegt wahrscheinlich heutzutage keine Band ehrlicher und besser hin als Social Distortion. Und Frontmann Mike Ness, der hat sich spätestens jetzt zu Lebzeiten schon eingereiht in der Ruhmeshalle der Kultfiguren, direkt neben Johnny Cash, Lemmy und Joey Ramone. Born to Kill von Social Distortion ist euer Album der Woche hier auf Rockantenne Hamburg.

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